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0: Manomännchen, das läuft ja heute hier wie am Schnürchen.
1: Manomännchen?
0: Ja.
1: Auch die Kamera?
0: Achso, nö, die habe ich nicht anmachen. Aber die ist auch noch nicht da.
1: Ja, so, die braucht wieder eine Weile.
0: Mal wieder.
1: Okay.
0: Also wir können ja einfach mal, wir machen sie mal an.
1: Ja, genau. Dann hört man wenigstens was, gell?
0: Genau. Aber da können wir ja jetzt nichts dafür.
1: Nee.
0: Ne? Also von meiner Seite aus lief hier alles wie am Schnürchen.
1: Wie am Schnürchen. Man muss aber auch sagen, dass es einen Moderator gab, wir möchten keinen Namen nennen, der den Kameracomputer mit seinem riesen Hintern runtergerissen hat.
0: Und angeblich.
1: Angeblich. Und dann, und dann musste der erst repariert werden.
0: Ja, und ich bin total irritiert, wie der überhaupt an diesen Standort des Rechners, wie der da überhaupt rankam mit seinem Allerwertesten.
1: Ja, vielleicht wollte er auch nur eine lustige Geschichte generieren und hat sich gedacht, so, jetzt. Ja, aber sich entschuldigt.
0: Also ich habe hier schon auch viel Mist gebaut, aber das habe ich noch nie geschafft.
1: Nee.
0: Also, gut. Irgendwann ist es immer das erste Mal.
1: Aber guck, wie sich die IT drum gekümmert hat. Kurz vor der Sendung kam dann hier noch der Hinweis, ne, funktioniert wieder.
0: Ja. Also.
1: Zumindest der Rechner.
0: Der Rechner läuft, ja. Die Übertragung läuft auch. Nur, ich glaube, ihr habt kein Bild.
1: Ja.
0: Gehe ich mal von aus. Zumindest sehen wir keins.
1: Ja, könnte noch kommen.
0: Ich wink trotzdem mal.
1: Hallo.
0: An alle.
1: Keine Sorge, wir sind's trotzdem.
0: Ja. Aber man erkennt uns ja hoffentlich auch im Ton, oder?
1: Ja, also ich erkenne ganz deutlich, dass mir gegenüber meine heißgeliebte Radio-Ehefrau Pam das Öhrchen sitzt.
0: Oh. Geil, Luft geholt und irgendwie Spucke verschluckt. Ja, und dementsprechend schlussfolgere ich, dass der Ton, der mir gegenüber sitzt, mein liebreizender Radio-Ehemann Peter Pudding ist.
1: Das stimmt.
0: Der in sage und schreibe ganz genau 14 Tagen mit mir um diese Uhrzeit schon im Camper sitzt.
1: Oh ja, oh mein Gott.
0: Krass, oder? Wir müssen noch einen Countdown starten.
1: Ja, okay. Das ist eine gute Idee. Da gibt es so Countdown-Webseiten, da kann man es einstellen.
0: Ja, oder auf Insta.
1: Kann man den so lange machen?
0: Ja, ne? Glaub schon.
1: Okay, dann machen wir das.
0: Also wenn es so lang geht, machen wir es da.
1: Oh ja, cool.
0: Juhu.
1: Ja, wir freuen uns. Und zusammen sitzen wir übrigens in einem gläsernen Studio in Blaubeuren.
0: Der Stadt.
1: Mit dem schönsten.
0: Quelltopf der Welt.
1: Ja, Pudding mit Ohren. Montag ist es.
0: Mein Gott, wir müssen dann ja unseren Quelltopf der Welt-Spruch jedes Mal ändern.
1: Das wäre witzig.
0: Und zusammen so langsam sollten wir uns einfach mal aufschreibe, was wir alles tun wollen.
1: Zusammen
0: damit
1: sitzen
0: man nicht nach
1: wir
0: der Woche sagt, ah, schade, das haben wir jetzt noch nicht gemacht.
1: In einem Camper in der Stadt mit dem schönsten
0: irgendwas
1: der Welt. Ja, stimmt. Hast du recht. Das müssen wir machen.
0: Ja, oder vor einem Camper.
1: Ja.
0: Oder auf einem Camper. Kann man da oben drauf sitzen?
1: Geht
0: manche,
1: bestimmt.
0: Manche kommt man doch hoch, wo man die Schüssel einstellen muss oder
1: ja,
0: so.
1: Ja, geht bestimmt.
0: Ah, dann kann ich da einen Liegestuhl hochstellen und den Sonnenuntergang angucken.
1: Oh, super. Hm. Während ich unten sitze und das Rad wechsle.
0: Zum Beispiel.
1: Ja, klar.
0: Ja, was auch sonst.
1: Eben. Ach, wie schön. Genau. Aber auf jeden Fall.
0: Kannst du ein Rad wechseln?
1: Ob ich ein Rad wechseln kann?
0: Ja.
1: Ich habe schon mal mein Rad gewechselt.
0: Okay. Ja, manche haben das noch nie gemacht.
1: Sogar alle vier, das habe ich mir auch abgewöhnt.
0: Ja, ich habe früher auch alle gewechselt.
1: Ja. Ich habe mich dazu überreden lassen, das immer die Werkstatt machen zu lassen mit Einlagern. Und irgendwann habe ich mich breitschlagen lassen, einfach bloß noch ganz Jahresreifen zu verwechseln, raufziehen zu lassen und in die gar nicht mehr zu wechseln.
0: Okay.
1: So, Schluss jetzt damit.
0: Ja, aber es heißt doch, dass sie halt auch nicht so gut sind.
1: Ja, das heißt es. Aber es heißt auch, dass es nicht mehr so viel Winter wird.
0: Ja, und dann hast du die eine Woche, wo es so richtig blöd Winter ist und dann...
1: Ja, und dann hoffe ich, dass ich da nicht fahren muss.
0: Ach so.
1: Ja.
0: Ja, ich habe bei meinem letzten Auto, da war mir schon klar, dass ich es früher oder später verkaufen werde. Es war da relativ naheliegend schon. Und habe ich auch noch neue Reifen braucht. Und dann habe ich auch gesagt so, naja, also ich hätte dann satt Sommer- und Winterreifen braucht. Und dann habe ich gesagt, das ist mir jetzt zu blöd. Also so viel Geld nochmal in ein Auto zu investieren, das ich wahrscheinlich in 2 Jahre spätestens verkaufe, war. Das hat sich für mich dann nicht so richtig gelohnt. Mhm. Dann habe ich mir auch noch Allwetter draufgezogen. Aber ansonsten, jetzt habe ich wieder schönen Sommer und Winter.
1: Sommer und Winter.
0: Ja gut, aber wenn du halt auch wirklich drauf angewiesen bist und jeden Tag deine 100 Kilometer fährst, ja, und bei Wind und Wetter zur Not auch mal fahren musst,
1: ja,
0: dann ist es schon wesentlich angenehmer. Also ich habe auch gemerkt, dass die Allwetter einfach auch bei Regen nicht so angenehm waren.
1: Aha.
0: Die ich hatte.
1: Okay. Hast du eine Heizung?
0: Was?
1: Hast du eine Heizung?
0: Natürlich habe ich eine Heizung.
1: Okay, Klimaanlage?
0: Ja.
1: Okay. Ja, ich hatte mal einen Bericht gesehen über Autos. Was? Über Autos in anderen Ländern, und in heißen Ländern haben Autos gar keine Heizung. Also man kann da nicht auf heiß stellen. Es geht nicht. Die haben keine Heizung. Krass, oder? Jetzt würdest du dir ein Auto ohne Heizung kaufen. Das fand ich spannend. Die haben nur eine, ja, wenn sie überhaupt irgendwas haben mit Lüftung oder so. Klar, wenn die nachher eine Klimaanlage verbaut haben, dann wird die sicherlich auch warm machen können.
0: Ich wollte gerade sagen, also es ist wahrscheinlich umständlicher, die Heizfunktion da rauszubauen, ja, als sie einfach drin zu lassen. Weil in der Zwischenzeit waren ja oft auch solche Sachen gar nicht mehr für einen speziellen Markt gebaut, sondern irgendwo und dann überall hingeschickt.
1: Ja.
0: Also von daher.
1: Wobei ich auch schon Autos gesehen habe, die für einen speziellen Markt gebaut wurden.
0: Ja, ja, das sind manchmal so ganz einzelne Serien. Ich weiß noch, wir waren mal in Tschechien im Urlaub und da fuhr ein Renault rum,
1: ja,
0: der original vorne ein Clio und hinten ein Megane war. Also dieses Modell gab es bei uns damals nicht. Und der war wirklich, also der sah genauso aus wie die einzelnen Modelle,
1: ja,
0: aber halt immer nur von einer Seite. Der war sehr lustig. Und der fuhr da relativ oft rum, aber bei uns habe ich den nie gesehen.
1: Ja.
0: Ich weiß nicht, was das für eine Variante war. Vielleicht haben die damals irgendwie, damals war Clio nur ein Kleinwagen.
1: Ja.
0: Heute ist der ja auch gar nicht mehr so klein.
1: Das sind so ländertypische Unterschiede, wie zum Beispiel diese Limousinen, die wir bei uns noch haben, also mit Stufenheck. Das mögen andere Menschen in anderen Ländern gar nicht so, und das verkauft sich so eine Limousine überhaupt nicht. Die gibt es dann ganz oft nur hier bei uns, so Audi A4 und so.
0: Ja, Stufenheck ist ja auch gar nicht so praktisch.
1: Ja, so ein Kofferraumarsch. Ich hatte auch schon ganz viele Kofferraumarsch-Autos.
0: Ja, früher war die ja so richtig krass, so die ganz alte Mercedes oder so, ich weiß noch, unser Familien-Mercedes, der war so richtig klassisch, wo du dann auch durch den Kofferraum gar nicht irgendwie in den Innenraum kommen
1: musst. Ja, okay.
0: Oder wirklich so Kofferraum. Ne? Wie in so Gangsterfilme, wo sie hinter drin jemanden transportieren. Die haben ja auch immer keinen Zugang zum Innenauto.
1: Ja.
0: Das muss heutzutage erstmal finden, so ein Auto, weil die meisten haben ja eigentlich doch so, dass du umklappen kannst und so.
1: Sieht aber witzig aus eigentlich, oder? So ein Kofferraum.
0: Es ist ja auch super praktisch, ne? Also du musst deinen Koffer genau so kaufen, dass er da dann auch wirklich reinpasst. In Höhe, Breite. Also manche Kofferräume waren so blöd, dass du maximal 1,5 Sprudelkästen reinkriegt hast. Also deswegen sind wahrscheinlich die kleinen Bierkästen erfunden worden, die halben.
1: Ja.
0: Die konntest du dann hinlegen, weil es nicht hoch genug war oder so.
1: Kofferraumauto. Ich hatte ein Kofferraumauto mal.
0: Ja?
1: Ja, mein VW Bora.
0: Ein Viertürer dann.
1: Viertürer mit Kofferraum, ja.
0: Ja, ich habe ja lange den Unterschied zwischen Vier- und Fünftürer nicht verstanden.
1: Ah. Ja, mich nervt es, dass man eine Heckklappe als Tür bezeichnen darf.
0: Ja, aber sobald du durch die Zugang zum Innenraum hast, hast du einen Fünftürer.
1: Das ist der Unterschied. Wenn man einen Zugang zum Innenraum hat, das heißt, wenn ich einen Kofferraum habe mit einer Kofferraumklappe und man kann die Sitze hinten so umlegen, dass ich da reinkrabbeln kann, habe ich auch einen Fünftürer?
0: Anscheinend ja. Also so hat man es mir mal erklärt.
1: Ah, okay. Also man hat es dir mal erklärt. Ob es stimmt? Okay.
0: Naja, also irgendwoher, also das ist ja auch die einzige Erklärung, die halbwegs Sinn macht. Ich fand die ganz stimmig, weil
1: ja, macht.
0: Wie soll man sonst sowas unterscheiden? Aber wir können das ganz schnell rausfinden, Vier- und Fünftürer.
1: Ja.
0: So, meine Güte, ja, alles akzeptieren, ist okay. Genau, 4 normale Seitentüren für die Passagiere, und beim Kofferraum öffnet sich der Deckel separat und gibt nur den Weg zum Kofferraum frei. Der Gepäckraum ist fest vom Fahrgastraum getrennt. Stufenheck.
1: Dann ist es ein Viertürer.
0: Klassische Stufenhecklimousinen. Genau. Und ein Fünftürer bedeutet wirklich, die große Heckklappe zählt als fünfte Tür, weil sie weit nach oben aufschwingt. Es gibt keine feste Trennwand, der Kofferraum ist direkt vom Innenraum aus erreichbar. Weil du hast ja, also beim Fünftürer hast du ja dann auch, der Kofferraum geht ja mit dem Fenster und allem auf.
1: Ja.
0: bei der Limousine geht ja wirklich nur der Kofferraum auf. Ja. Ohne das Fenster, das ist da ja auch fest.
1: Mich nervt es trotzdem. Fünftürer zu sagen. Also wer will denn das wissen? Man will auch wissen, hat er nun zwei Einstiegstüren oder vier?
0: Ja, vor allem gibt es ja dann auch drei Türer.
1: Ja, ist doch albern. Finde ich doof. Ich finde genauso doof wie eine Zweiraumwohnung, dass immer Bad und Küche, dass man das nicht mitzählt. Bei der Begrifflichkeit. Finde ich auch blöd.
0: Ja, was ich eigentlich nur viel blöder finde, ist die Wohnraumkonstruktion heutzutage, wo ja dann so halbe Räume zählt worden, weil Wohn- und Esszimmer eins ist oder so, aber vielleicht durch einen Winkel getrennt und dann sind es irgendwie so zweieinhalb Zimmer, wo ich denke so, was heißt jetzt zweieinhalb? Und dann hat das Ding 300 Quadratmeter, dann denke ich so, irgendwie auch blöd, dass das in einer Kategorie mit zwei Zimmer laufen muss.
1: Ja.
0: Aber ja, ne, wenn du ein so ein großes Loft hast, wo alles in einem Raum ist, und vielleicht nur so ein Gäste-WC abgetrennt.
1: Genau.
0: Oder so. Das haben sie ja meistens dann trotzdem extra. Manche haben ja inzwischen sogar offene Bäder, wo nur optisch getrennt sind oder so. Dann hast du nicht mal ein Zimmer, Küche, Bad, sondern dann hast du nur ein Zimmer.
1: Ich würd ja gerne das nicht nur optisch drin, sondern auch
0: akustisch.
1: Ja.
0: Und
1: das Gerüchtliche, ja. Ja.
0: Aber du weißt, was ich meine.
1: Ja. Vom Geruch her.
0: Aber irgendwas mit O, gell?
1: Weiß ich nicht.
0: Ah.
1: Wie heißt denn der H? Ein O-Arzt? Was ist denn das? O. Oral? Nee. Ach Gott.
0: Ich weiß nicht.
1: Ja, auf jeden Fall geruchlich drin.
0: Mensch, der würde das jetzt hier finden, wenn ich geruchlich. Olfaktorisch.
1: Auch schön.
0: Ja, genau.
1: Schönes Wort.
0: Wusste die doch.
1: Genau.
0: Hat die doch schon mal in der Sendung.
1: Das finde ich auf jeden Fall auch wichtig. Olfaktorisch zu trennen.
0: Ja. Aber das Problem gibt es ja öfter.
1: Ich habe da sogar eine Reihenfolge. Das erste wäre natürlich optisch, wäre das erste für mich, weil man sich ja die Hose runterzieht und hinsitzt. Mhm. Das zweite wäre akustisch, weil ja dann irgendwann fängt man an zu pullern oder zu kackern.
0: Mhm.
1: Das hört man ja dann, entweder plätschert oder es plumpst. Finde ich total blöd.
0: Ja.
1: Und dann Zeitfolge danach, dritte olfaktorisch.
0: Zeitlich dann.
1: Ja, danach, genau. Weil dann fängt es an zu stinken oder was auch immer und das möchte ich ja auch nicht haben. Das wären so meine
0: zeitlichen Abkommen. Also während er sich die Hose runterzieht, müssten die Scheiben blickdicht werden.
1: Ja,
0: danach durften sie wieder aufgehen.
1: Ja.
0: Da hätte er gern nur eine Geräuschabdimmung, wäre aber sichtbar. Und nach diesem Ganzen sollten sie dicht isoliert sein.
1: Ja, olfaktorisch. Ah, haben wir schon zu viel geredet. Wir sind jetzt schon in der Liedzeit. Ja, auf jeden Fall herzlich willkommen zu Pudding mit Ohren. Freut euch auf 3 Stunden Quatsch mit Pudding. Und was auch immer.
0: Und Öhrchen.
1: Und Öhrchen.

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1: Du willst heute nicht den Stream, oder? Du weigerst dich einfach. Lässt mich hier alleine sitzen.
2: Meine Kamera leuchtet, aber sie wird nicht akzeptiert.
1: Nee, irgendwie ist die mal wieder... Ach nee, die letzte Mal war es meine, die immer aus war, gell? Da ging die da drüber immer.
2: Mhm.
1: Keine Ahnung, was das Ding heute wieder hat. Kann ich dir nicht sagen.
2: Ja, es ist halt so. Was ist hier? Nein.
1: Was ist hier? Nein.
2: Super Shit.
1: Ja? Genau. Sag doch mal.
2: Ja, guten Abend.
1: Wie man uns erreichen kann.
2: Ihr könnt uns gerne schreiben über WhatsApp 07344177801. Auch die gleiche Telefonnummer zum hier anrufen. Wenn ihr Lust habt, mit uns zu plaudern über Gott und die Welt. Was hat euch bewegt? Was hat euch geärgert? Was hat euch gut gefallen? Was ist passiert? Und schon klingelt das Telefon.
1: Na, siehst du? Guck, so funktioniert das. Einmal sagen, schon ruft jemand an. Hallo.
3: Hallo, hier ist Romina.
1: Hallo, Romina.
2: Guten Tag.
3: Ich habe vorher was geschrieben, aber ihr habt es wahrscheinlich eh gesehen, oder?
1: Natürlich sehen wir das.
3: Nee, ich habe vorher was geschrieben. Ich habe nicht gerade das markiert bei eurer Seite. Das.
1: Mhm. Mhm. Deswegen habe ich ja gesagt, natürlich sehen wir das.
2: Mhm. Mhm. Ja. Jetzt haben wir es gesehen. Wir haben es mal gerepostet auf unserer Seite, Pudding mit Ohren. Da kann man das jetzt im Status sehen.
3: Mhm. Genau, ich habe es auch markiert, dass es auch die anderen sehen. Es gibt ja welche, die folgen mir gar nicht, was bei euch da folgen.
1: Mhm. Ja, deswegen, wie der Peter gerade gesagt hat, haben wir das gerepostet.
2: Ja, haben wir gemacht.
3: Ja. So wie Peter sein Mama auch. Und es ist auch gut so, dass man Peter seine Stimme mal wieder hört.
2: Ja. Und dem Öhrchen die Stimme auch, gell?
3: Ja, das tut gut.
2: Das tut gut.
3: Mir geht's auch besser wie letzte Woche.
2: Aha, einmal frei.
1: Das ist doch gut.
3: Sehr gemacht hat, was am Donnerstag sie gesagt hat. Mit dem geht's mir gut.
2: Ja. Oh, okay. Mann, ich komm schon wieder nicht in diesen scheiß Superchat rein.
1: Hä, hey, der war doch vorher schon auf.
3: Ich hab mich gewundert, warum bei dir so ein Mikrofon im Hintergrund ist.
2: Bei mir ist ein Mikrofon im Hintergrund?
3: Ja, also eine Kamera.
2: Was?
1: Was?
2: Bei wem?
3: Da war vorher nur Fem, also das Studio, wo ihr gerade draußen, wo wart ihr draußen wahrscheinlich gerade oder vorher?
1: Ach so, ja, das ist mein Platz, den man sieht.
3: Genau, bei ihm sieht man nicht, leider.
2: Ja, die Kamera
3: sind. Ich habe heute Morgen jemand gesehen, was so aussieht wie er.
1: Ja, ja, das reicht ja auch.
2: Was? Du hast jemanden gesehen, der so aussieht wie er?
3: Leute.
1: So, guck mal, jetzt ist er da.
2: Ja, bin ich da?
1: Ja, aber ich weiß nicht, warum das jetzt funktioniert und mit der anderen nicht.
2: Okay. Na, auf jeden Fall kann man mir erzählen. Sehr schön. Gut. So, wie war deine erste Arbeitswoche?
3: Wenn ich mal fragen darf.
2: Was?
1: Wie bitte?
3: Zu dem Bild.
2: Was war jetzt die Frage?
3: Was ihr dazu sagt.
2: Zu dem Bild?
3: Ja.
2: Ja, sehr schön. Hast du sehr schön gemacht. Womit hast du das gemacht?
3: Mit verschiedenen Stiften, also mit Aquarell, mit Aquarell-Buntstift, der gibt es ja auch zum Kaufen, wo du nass machst und dann kommt da mehr Farbe.
2: Ja, super. Ja,
3: ich halte so einfach, so Menschen kann ich nicht so gut. Ich kann dafür den Mund besser von den Menschen.
2: Den Mund?
3: Ja.
2: Hier.
1: Ja, der ist ja bei Peter ein bisschen schwierig, der hat ja Bart.
2: Ja.
1: Ja, ja, da sieht man nicht so viel Mund.
3: Peter, also so Bart.
2: Ja,
1: schnell.
2: Ja.
1: Aber das Wohnmobil hast du perfekt getroffen. Ich glaube, genau so sieht das auch aus.
2: Ja, glaube ich auch.
3: Ja.
2: Ja. Und hast du einen Schal um oder was ist das?
1: Es hat auch schon.
2: Hast du die Kopfhörer?
1: Ja, Kopfhörer und so. Es hat auch schon 5 Likes.
2: Bei mir sind es. Ja. Bei mir sind es. Achso. Was?
1: Was?
2: 5.
3: Das weiß ich auch zum Beispiel von meinem guten Moni auch. Was? Er hat ja bei mir auch ein Profil hochgeladen. Da hat die Friseurin, was Pam auch kennt, oder die kennt die Pam ja auch.
1: Die Friseurin. Pui, jetzt.
2: Ja.
1: Da waren wir noch gar nicht.
2: Ja.
3: Er hat bei mir halt auch hochgeladen.
2: Auch hochgeladen.
3: Und im Profil. Okay. Schwester halt. Ja.
2: Ja. So, wie war jetzt deine erste Arbeitswoche?
3: Gut.
2: Gut?
3: Ja.
2: Ja, super.
3: Ich habe auch beide Christian gesehen, gestern und heute einen.
2: Beide Christian. Ist ja verrückt,
3: wie also, alle der heißt. Der andere heißt ja auch Christian, der Chris. Also nur
2: der Chris heißt auch Christian.
3: Ja, so wie deine Mama, ja, deine Mama, ihr Mann heißt ja auch Christian.
2: Ja, der heißt auch Christian. Mensch, das ist ja verrückt. Ja, ja, gibt viele, die. Es gibt aber auch einige, die Romina heißen.
3: Ja, habe ich auch schon gesehen. Also außerdem. Gibt auch Sprudelhersteller, ja.
2: Sprudelhersteller, die Romina heißen?
1: Stimmt. Romina-Quelle.
3: Ja, hier in der, ich schau hier in der Nähe, Peter, wo du auch schon mal warst, wenn man da weiterfährt bei Spulingen. In der Nähe, wo du auch schon warst.
2: Ich kenne nur Peterstaler. Ich kenne Wasser, das Saskia heißt.
1: Ja, das ja, gibt's
3: das auch. Auch. Das ist
1: bei
3: mit dem Elchelade, ja.
1: Ich habe neulich eine Jeans gefunden, die hieß Pamela.
2: Oh, was?
1: Mhm. Also ein Jeans-Schnitt in Malade. Die haben doch immer dann so verschiedene Schnittformen.
2: Aha.
1: Und da hieß eine Pamela. Und dann habe ich gesagt, ah, die muss ich kaufen, da ist mein Name eingenäht.
2: Aha, und was war der besondere Schnitt? Hatte das Öhrchen irgendwo?
1: Nee, leider nicht. Also die war nicht auf mich abgestimmt. Also die hat passt, ja, aber weiß auch nicht.
2: Aber gepasst hat sie. Das ist ja cool.
1: Ja.
3: Aha. Ich habe letztes Mal einen Panzer gesehen, der hat die Katze geheißt. Also wie der Peter bei Insta heißt. Also der Vorname.
2: Peterle.
1: Ein Panzer?
3: Genau, eine
2: Katze.
3: Ein Panzer, vor ein paar Wochen mal sie.
2: Ein Fernseher.
1: Ja. Okay. Ja, Panzer verstanden.
2: Ein Fernseher. Ja, Peterle ist auch ein Katzenname, ein typischer.
1: Ja.
2: Das Peterle. Oh, wie schön. Ja. Ja, ja. Gut. Ey, hier darf man nicht durch.
3: Und am Freitag gehe ich wieder zu Mama am Freitag.
2: Okay.
1: Ah, schon wieder.
3: Dann auch, wenn auch jemand Geburtstag hat. Jemand immer 2 Tage nach dir.
2: Ah, das muss ja auch mal aufstoßen.
3: Meine Mutter hat am Donnerstag, meine Mutter 12.
2: Okay. Okay, das darfst. Das war schön. So.
3: Ich hab dir auch was geschrieben, Geburtstagsgeschenk. Geburtstagsgeschenk noch nicht, aber hab ich auch. Aber was anderes, Karte kriegst du wahrscheinlich nächste Woche.
2: Das ist ja interessant.
1: Ja. Das ist
3: aber gute Moni weiß, was du den Geburtstag bekommst. Das weiß es niemand.
2: Okay.
1: Ach ja, diese Vorinformationen ja, immer, ne? Ja. Also Romina, nee. Du bist auf jeden Fall die größte Teaserin der Welt.
2: Weißt du, was eine Teaserin ist?
3: Nee.
2: Das ist jemand, der immer gerne etwas, so kleine Informationen vorab gibt, aber noch nicht alles rausrückt mit allen Informationen, weißt du?
3: Du musst auch abwarten, so wie mein Neffe auch.
2: Ja, genauso. Ist nichts Schlimmes, Romina. Das ist nichts Schlimmes. Alles.
3: Macht keinen Spaß mehr, also so wie heute Morgen auch.
2: Macht keinen Spaß mehr?
3: Nee, ich bin heute Morgen auch wieder überrascht worden von Chris.
2: Und ja, und war das gut oder schlecht?
3: Gut.
2: Gut? Ja, sieh genau. Ja. So ist gut.
3: Ja.
2: Fein. Ja, alles klar.
3: Gut, dass man den Peter mal wieder sieht, wenn ich hab dich schon von mir. Wenn ich fand es auch gut, wo du letzte Woche mal zu mir kurz Hi Romina gesagt hast in dem Live bei der Kollege.
2: Ah, da waren wir.
3: Mhm.
2: Beim Kilos Mark war ich da im Live drin.
3: Nee, da warst du bei, wer ist der Carsten? Der war es auch.
2: Ah, bei Carsten.
3: Das war sogar mein Lieblingsding.
2: Bei Carsten, okay, Entschuldigung, bei Carsten war ich im Live drin.
3: Genau.
2: Alles
3: hat
2: klar.
3: Hat sich gefreut, wo du Hi gesagt hast.
2: Ja, hat sie sich gefreut. Das ist doch schön. Das ist doch super.
3: Ja.
2: Gut. Jetzt haben wir schon wieder 7 Minuten gequatscht mit der Romina. Das gibt's doch gar nicht. Ja, alles klar.
3: Ich habe vorher auch lang geredet am Anfang, ihr zwei.
2: Ja, so gehört sie das auch.
1: Stell dir vor, das ist unser Job.
2: Ja.
3: Ja, ist normal, so wie bei deinen Kollegen auch, wo ich ja gerade drin
2: habe. Ich muss mich erstmal hier um den Chat kümmern. Verdammt, Mann.
1: Aber echt, kümmer die doch mal.
2: Hast du eine E-Mail-Adresse und Passwort?
1: Nein.
2: Das müssen wir noch rauskriegen. Okay. Hey, alles gut.
3: Ich krieg's auch manchmal raus, immer wenn man nicht weiter weiß.
2: Ja. Vielleicht sage ich es dir das nächste Mal, dann kannst du es mir immer sagen. Gut.
1: Genau.
2: Alles klar, Rominerchen. Dann dir noch eine schöne Woche. Ja, schön, dass du angerufen hast.
3: Gute Moni-Grüße. Und die auch. Und dass es dir weiterhin gut geht.
2: Alles klar. Na, das ist wichtig.
1: Das ist wichtig.
3: Schreibe ich dir kurz, wenn man es noch kann, bei Insta.
2: Ja, bin gespannt.
3: Du hast das morgen, was mein Neffe am Donnerstag hat.
2: Ja. Alles klar. Mehr sage ich nicht. Jawohl, gut. Na dann, Romina, danke.
3: Dann und schönen Abend. Ich soll eine Gruß sagen von Gute Moni.
2: Dankeschön.
1: Gruß zurück.
2: Jawohl.
3: Ja.
1: Bis dann.
2: Tschüss, Rominachen.
3: Guck mal, der Pflegedienst kommt wahrscheinlich jetzt auch demnächst.
2: Okay? Ja, dann.
1: Ja, das sollte dann mal.
2: Okay.
1: Also dann, schönen Abend. Tschüss.
3: Danke, gleichfalls.
2: Danke, tschüss. Tschüss. Wie hieß denn das? Das muss ich nachher mal nochmal fragen.
1: Wie hieß was?
2: Die E-Mail-Adresse und das alles von dem Chat, von dem super WhatsApp-Chat.
1: Hä? Keine Ahnung.
2: Ja, das ist
1: ich hatte die ja nie.
2: Ja.
1: Du hattest die.
2: Es geht immer nur, ne?
1: Ja.
2: So, dann aber. Wir können es trotzdem irgendwie rauskriegen, was dann hier so zu den Dingen ist. Hallöchen, Blaubeuren steht da zum Beispiel. Unseren letzten Montagabend im August widmen wir natürlich euch. Wir haben uns es gemütlich gemacht und lauschen ganz gespannt zu. Viel Spaß bei eurer Sendung. Ganz viele Grüße, Moni und Chris. Außer wunderschönen Lautes. Grüße zurück.
1: Jetzt hast du die aber fast selber überholt beim Sprechen.
2: Ja.
1: Die Anni schreibt, hallo ihr zwei, zu sehen seid ihr nicht, aber zu hören. Ja, das haben wir ja angesagt schon. Das ist doch schon mal super an so einem Montag. Bin dabei, liebe Grüße Anni. Ja, also es wird hier von fast alle irgendwie berichtet, wer zu sehen ist und wer nicht. In der Zwischenzeit sollten wir übrigens beide zu sehen sein.
2: Ja, aber ich kann zum Beispiel das Öhrchen sehen.
1: Ja, ich dich auch. Ja. Ich konnte die ganze Zeit sehen.
2: Ja, ja. Hören und sehen.
1: Paula schreibt, guten Abend ihr zwei, Grüße in die Stadt mit dem schönsten Quelltopf der Welt. Ich hoffe, euer Start in die Woche war angenehm. Geht so. Wobei der Start in die neue Woche wird halt auch erst durch Pudding mit Ohren so richtig schön.
2: So ist es.
1: So, genug geschwärmt. Jetzt genießen wir erstmal diese weitere neue und interessante Sendung. Ich bin jedenfalls auch da in den nächsten 3 Stunden. Liebe Grüße aus Worms in Rheinland-Pfalz,
2: eure Paula. Einwandfrei. Ja. So, haben wir noch was?
1: Bist du auch noch was hier? Wer bist du denn? Herzlichen Glückwunsch. Mensch, wir haben was gewonnen. Ja,
2: perfekt. Oh, ist super.
1: So, da wurde mal in einer Story genannt. Dann haben wir die Romina, die hat uns ihr gemaltes Logo präsentiert. Die Anni hatten wir schon.
2: So, Marc
1: ist auch dabei.
2: Marc sagt, hallo Pam und Peter, in der Studiocam ist aktuell nur Pam zu sehen. Schalten die eigentlich auch mal den Sender ein oder nur die Kamera?
1: Es, meinst du, die höre denn irgendeinen anderen Podcast nebenher? Oh mein Gott! Das geht ja gar nicht. Das wär frech. Also wer sowas macht, der...
2: Ja.
1: Der...
2: Na?
1: Ja.
2: Genau, der.
1: Aber echt?
2: Geht ja gar nicht.
1: Nee. Ah, das ist schon wieder irgend so ein Remix, den wir hier drin haben. Ihr wollt gerade den Musikwunsch für Marc einlegen, aber
2: ja.
1: Wir haben hier so einen Remix am Start. Das will ich nicht immer. So, da haben wir das Original. Das nehmen wir.
2: Spielen wir das jetzt, oder?
1: Das spielen wir nachher, ja.
2: Nachher. Okay.
1: So, muss erst noch durcharbeiten. Was haben wir denn, haben wir sonst noch was?
2: Nö.
1: Ah doch, Florian.
2: Florian?
1: Der... auch berichtet, wer in welcher Kamera zu sehen ist.
2: Ja.
1: Und er kennt auch...
2: Das Saskia-Wasser.
1: Ja.
2: Das kennt er auch.
1: Mhm.
2: Discounter mit 4 Buchstaben und L am Anfang, am Ende. Aha, sehr schön. Ja, macht mal.
1: So, jetzt mal aussortiert hier.
2: Prima. 073 4 1 7 8 0 1 0 7 3 4 4 1 7 8 0 1. Unsere WhatsApp-Nummer. Wenn ihr auch noch andere Geschichten zu erzählen habt, außer dass Pam zu sehen ist und ich nicht, dann gerne her damit. Wie war eure Woche? Was gibt's zu erzählen? Gutes, Schlechtes? Habt euch geärgert? Habt euch gefreut? Was wollt ihr uns sagen? Was wollt ihr mit uns teilen? Dann immer her damit. Ich könnte zum Beispiel erzählen, Öhrchen, jetzt pass auf.
1: Ja.
2: Das ist aber eine ganz lange Geschichte. Soll ich die anteasern oder wie machen wir es?
1: Mach doch mal. Erzähl doch was von einer Geschichte, die du nicht erzählst.
2: Nee. Genau, ich könnte euch was erzählen, aber ich sage euch nicht was. Nein, pass auf, Öhrchen. Mir ist, und dann gucken wir mal, ob dir das auch schon mal passiert ist. Diesen Monat mal in meine Mobilfunkabrechnung reingeschaut. Warum auch immer, habe ich einfach mal reingeschaut.
1: Mhm.
2: Die kriegt man ja mittlerweile bloß noch per E-Mail. Und dann muss man ein PDF aufmachen und dann sieht man dann, also steht ja nicht mal in der E-Mail drin. Also bei manchen, da muss man erst die PDF aufmachen. Mhm. Mein Internetanbieter macht das so, der schickt in der E-Mail, hier ist Ihre Rechnung, kostet diesen Monat 29,99 und dann gibt es aber noch einen PDF im Anhang, wo das dann also mal aufgeschlüsselt ist. So.
1: Also der Internet, also daheim.
2: Ja, genau. Mhm. Aber der Mobilfunkanbieter, der macht das nicht, der sagt dann hier die neue Rechnung und da steht dann in der E-Mail nicht drin, was ich zahle, sondern dann müsste man erst die PDF aufmachen und die Rechnung runterladen und dann kann man es sehen. Aber ich gehe mal nicht davon aus, dass sich da irgendwas verändert hat und deswegen habe ich das auch lange nicht angeguckt, ungefähr seit Februar nicht mehr.
1: Mhm.
2: Da mich aber ständig versucht hat, diese blöde Hotline anzurufen, die einen da immer irgendwie sagen, ja, Sie sind ja schon lange Kunde und hätten Sie nicht Interesse an einer Partnerkarte oder was, oder, ne? Was mich immer ziemlich tierisch nervt, gehe ich da nicht ran, aber die haben ganz oft angerufen, habe ich gedacht, hä, was, vielleicht gibt's ja irgendwas, vielleicht wollen sie mir irgendwas sagen, und dann habe ich doch nochmal in meine Rechnungen reingeschaut, vielleicht ist ja irgendwas auffällig, und da habe ich gemerkt, dass ich seit Ende Februar tatsächlich so eine scheiß Partner-Datenkarte bezahle von 19 Euro noch was zusätzlich.
1: Hä?
2: Ja.
1: Wie hast du denn die angelacht?
2: Ja, das habe ich mich auch gefragt. Und habe ich lange überlegt, wie das zustande kommt, dass ich jetzt eine zusätzliche... Es kam auch mal eine Karte. Ja, aber da stand mal 0 Euro für die Karte drauf. Also die Karte war kostenlos. Also dafür habe ich... Für die Karte selbst habe ich nichts gezahlt und auch so eine Anleitung, wie man die aktiviert und so, alles kostenlos. Aber ich zahle für die jetzt 19,99 im Monat.
1: Weil das in der Kündigtasche oder was?
2: Ja. Und dann habe ich
1: das nicht wollte.
2: Genau, und dann habe ich überlegt und dann ist mir eingefallen, ja, es gab im Februar ein genauso beschissenes Gespräch von der Hotline, von der Kundenhotline, die mich mal wieder angerufen hat, und die hat mir von einer ganz tollen Sache erzählt, nämlich von dieser Karte, die Daten, so eine Datenkarte, unbegrenzt Internet und so weiter, wäre für mich perfekt und würde statt 40 Euro nur noch 20 kosten.
1: Aber warum denn? Du hast doch eine.
2: Ja, ich habe ja eine.
1: Und du hast keinen Partner, der die nutzen könnte? Nee,
2: 20 Euro. Und momentan zahle ich irgendwie so 25 oder 30 Euro, weiß ich gar nicht. Aber habe auch so einen Tarif, wo ich unendlich Datenvolumen habe. Also eigentlich juckt es mich nicht. Ich habe bloß gehört, dass sie jetzt 20 Euro kostet. Und sie sagte irgendwie, ja, das wäre dann aber ein neuer Vertrag. Und so, ja, von mir aus, dann ist halt ein neuer. Wenn der alte dadurch weggeht, mache ich halt einen neuen. Machen wir halt 20 Euro statt 30 Euro. Und habe dem zugestimmt. Dumm, wie ich bin. Habe aber nicht gecheckt, dass es nicht ein neuer Vertrag ist, sondern es ist ein zusätzlicher Vertrag.
1: Mit dem gleichen, das du schon hast?
2: Nee, es ging bei dieser Karte dann wohl letztendlich nur ums Datenvolumen. Es ist eine reine Datenkarte.
1: Ja, aber was machst du mit einer zweiten Karte, wenn du schon eine hast?
2: Ja, gar nichts. Die liegt nur rum. Die liegt nur rum, weil ich hab's nicht begriffen. Wahrscheinlich. Ja, wahrscheinlich. Ja, auf jeden Fall. Da dachte ich mir, okay, scheiße.
1: Also, aber faszinierend, wie sie dir das dann erklären wollte.
2: Ja. Also das,
1: muss er ja dann schon nicht schlecht gemacht haben.
2: Ja, hat sie bestimmt ganz gut gemacht, ja. Na, auf jeden Fall habe ich das gemerkt und habe dann angerufen bei der Hotline und habe gesagt, entschuldigen Sie bitte, ich zahle hier so eine Datenkarte seit ein paar Monaten und habe jetzt aber erst gecheckt, dass das ein zusätzlicher Vertrag ist, den ich gar nicht wollte. Und ich wüsste doch nicht, wo und warum ich das, warum ich dem zugestimmt habe, weil ich habe ja unendlich Datenvolumen, also check ich nicht. Dann haben sie ein bisschen recherchiert und ja, da gab es einen Anruf und so, dem und dem habe ich zugestimmt und sie haben den Vertragsunterlagen nicht widersprochen. Die haben wir ihnen auch zugeschickt und so weiter und ja, ich habe gar keine E-Mail bekommen. Ja, die ist aber bei uns raus. Ja, ich habe keine bekommen. Ja, dann leite ich sie mal weiter an eine Fachabteilung. Und da war ein wirklich sehr kompetenter Mann dran, der Deutsch gesprochen hat, davor nicht, es war eher so ein, ja, wie man halt so kennt von so Callcentern, und dem habe ich mein Problem geschildert und gesagt, ja, das kann er sich auch nicht vorstellen, also hä, da muss ja irgendwas richtig schief gelaufen sein, also wieso dreht man ihn denn, also weiß nicht, ob er dreht gesagt hat, aber wieso will man ihnen dann noch...
1: Aber das Angebot macht ja bei dir schon gar keinen Sinn.
2: Ja, wieso macht man ihnen das Angebot von dieser zusätzlichen Karte, wo sie unbedingt... Also, ja, verstehe ich auch nicht. Und wenn sie sagen, sie haben nicht mal so eine... die E-Mail mit den Vertragsunterlagen bekommen, denen sie hätten widersprechen können innerhalb der Frist, dann ist das komisch, ja. Dann probieren wir mal Folgendes, sagt er. Ich guck mal kurz, kann ich es hier stornieren? Sagt er, nee, er kann es hier nicht stornieren. Ich müsste einen Dreizeiler per E-Mail mal an die und die Adresse schicken. Und hat mich angeleitet, hat gesagt, da und da hinschicken. In Betreff schreiben Sie bitte rein, Stornierung einer Datenkarte, irgendwas papalapap. Und dann sagen Sie rein, dass Sie hier eine Datenkarte bezahlen, die Sie weder brauchen noch bestellt haben. Noch
1: wollten.
2: Ja. Und bitten um Rückerstattung und Beendigung, ne? Sowas. Dann habe ich das gemacht. Und dann kam tatsächlich innerhalb von 2 Tagen Post.
1: Oh.
2: Post. Mhm. Die haben sofort reagiert. Und da haben sie gesagt, also wir haben ihr Anliegen geprüft.
1: Haben sie dir nochmal eine Karte geschickt?
2: Das wäre es. Sie haben das geprüft, aber Sie können meiner Bitte nicht nachkommen. Dann haben sie mir ganz genau aufgeschlüsselt, wann was passiert ist.
1: Ja gut, die haben ja alles dokumentiert, ja.
2: Dass ich irgendwie im Februar, Ende Februar, habe ich diesen Vertrag telefonisch abgeschlossen.
1: Was womöglich nicht mal falsch ist.
2: Ja.
1: Okay.
2: Anfang März habe ich wohl meine E-Mail-Adresse korrigiert.
1: Okay.
2: Und danach wurde dann der Vertrag, nachdem ich nicht widersprochen habe, der lief dann einfach. Aha. Und ich glaube, das Datum, wo sie mir die Karte zugeschickt haben, haben sie mir auch noch hingeschrieben. Und dann habe ich mir gedacht, ich habe meine E-Mail-Adresse geändert. Und dann habe ich nochmal durchgelesen und dann stand da tatsächlich da, dass ich meine E-Mail-Adresse von Peter auf peterle-sky geändert habe. Und da habe ich mich gefragt, hey, wie kommt denn die darauf, dass meine E-Mail-Adresse Peter ist? Und dann hat es langsam geklickert, dann haben die Vertragsunterlagen wahrscheinlich an eine E-Mail-Adresse geschickt, auf die ich gar nicht, die mir gar nicht gehört.
1: Ja.
2: Ich habe die also wirklich nicht erhalten. Die haben sie wirklich abgeschickt, aber nicht an meine.
1: Okay.
2: Ja.
1: Aber die hatte deine doch
2: vorherigen Vertrag. Ja, eigentlich ja. Und dann daraufhin habe ich wieder angerufen und habe denen erzählt, was ist denn da los? Also ich habe die wirklich nicht gekriegt und wieso musste ich denn, sie haben es auch offensichtlich an die falsche Adresse geschickt und dann sagt er, kann da nichts tun, ich soll es nochmal schriftlich machen und dann habe ich es halt nochmal schriftlich gemacht. Und dann kam die Antwort, ja, wir bedauern das und wir können das nachvollziehen, dass es dazu Missverständnissen gab und so weiter, aber ich muss Ihnen leider mitteilen, dass ich diesen Vorgang, den wir Ihnen auch schon per Post zugeschickt hatten, dass der jetzt leider beendet ist. Und wir ihn nicht nochmal neu öffnen können. Also nicht nochmal neu aufmachen können. Also
1: geil.
2: Das ist einfach
1: wir durch. Haben ein Problem,
2: ja.
1: Das wurde nicht gelöst, aber geschlossen.
2: Ja, genau. Also der Vorgang ist abgeschlossen und er oder sie könne das jetzt nicht nochmal aufmachen. Mhm. Also nicht wörtlich im Sinne von aufmachen, sondern er kann, also dieses, das ist fertig. Ui, dachte ich mir, okay. Gut, danke für nichts. Danach habe ich die Kündigungshotline angerufen.
1: Ja.
2: Gibt es eine extra Hotline? Und habe denen gesagt, guten Tag, ich möchte kündigen. Alles, was ich habe, Datenkarte und meinen normalen Mobilfunkvertrag. Und dann ganz kurz gefragt, warum es sei, ja, ich habe kein Vertrauen mehr, mir wurde hier eine Karte angedreht, die will ich gar nicht, ich kann die nicht stornieren, jetzt muss ich hier zwei Jahre lang so einen Quatsch bezahlen, da habe ich keinen Bock drauf, ich kündige alles. Aber sie wollen jetzt beides kündigen. Ja, will ich. Okay. Mehr nicht. Okay, also ich habe das für sie jetzt aktiviert, die Kündigung, die läuft jetzt noch eine Weile, ne? Kriegen noch eine Bestätigung und dann, ja, wir wünschen alles Gute, tschüss. Oh, das war's.
1: Toll.
2: Ja.
1: Das nennt sich Kundenservice.
2: Ja, danke für nichts. So, aber natürlich habe ich das nicht auf mich sitzen, also ich habe das erstmal nur eine Weile lang in mich reingefressen, habe mich geärgert. Wie es dann aber weitergeht.
1: Gibt's nach der Werbung?
2: Ja, genau.

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1: Wir haben noch nicht mal den Sendungstitel verraten. So schnell ging das jetzt, gell?
2: Ja, wir haben nämlich gerade Besuch. Wir haben Fußgänger abgegriffen.
1: Also, sie haben sich ja regelrecht aufgedrängt.
2: Also eigentlich haben sie nur was zu essen gesucht und haben dabei unser Studio gefunden. Und dann sind wir ins Gespräch gekommen und haben gesagt, hier, also wenn sie so Interesse haben, wie groß ist das Interesse für 5 Minuten Sendung? Und ja, klar, warum nicht?
1: Genau, und das ging so schnell, dass wir uns nur nicht mal vorgestellt haben. Mein Name ist Pam.
2: Ja, ich heiße Peter. Und zusammen sind wir aber Pudding mit Ohren.
1: Ja.
3: Und ich heiße Andreas.
1: Andreas und die wunderschöne Begleitung? Silke. Andreas und Silke.
2: Aber guck mal, Andreas hat doch eine absolute Radiostimme, oder?
1: Ja, voll. Ich habe es gerade auch schon gedacht. Ja.
3: Okay.
2: Ja. Ja, so. Genau, Andreas und Silke.
3: Silke.
1: Du und dein Kurzzeitgedächtnis.
2: Ja, oh, schlimm. Sind also durch Blaubeuren spaziert, haben das On-Air-Schild gesehen, was an unserer Scheibe hängt.
3: Genau.
2: Und haben sich gedacht, was ist denn hier los? Und jetzt sind sie hier.
1: Ja, und ihr kommt aus dem wunderschönen Ehingen, das muss man ja schon auch mal betonen.
3: Nicht ganz Ehingen, Vorort, nicht Vorort von Ehingen, sondern eigenständige Gemeinde aus Öpfingen.
1: Ah, Öpfingen. Mhm. Okay. Guck mal, ich bin selber Ehingerin, von daher.
2: Guck mal, da haben wir schon die nächsten Groupies vorm Fenster.
1: Das ist ja, also heute haben wir bald Full House, wenn es so weitergeht. Ah, können die zu euch?
3: Nee. Nein.
1: Nee. Achso, gleich die ersten Fans hier
3: winken,
1: vom...
3: Einfach mal winken.
1: Ja, machen wir auch immer. Ja. Die Leute sind immer sehr irritiert, wenn man dann hier rauswinkt. Die denken immer, sie können uns heimlich beobachten. Aber geht halt auch nicht. Man sieht halt auch oft raus. Ja, habt ihr denn grundsätzlich Interesse an Radio oder war das jetzt einfach nur reine Neugier?
3: Nee, grundsätzlich ja. Also ich höre viel Radio, wenn ich im Auto unterwegs bin oder auch zu Hause.
1: Aber noch nie selber gemacht?
3: Nein.
1: Na, jetzt das erste Mal. Premiere.
3: Jetzt das erste Mal, ja.
2: Ja. Okay. Hört man gar nicht, oder?
1: Nee, es klingt wirklich gut.
2: Also
1: klingt auch gar nicht
2: gemacht.
1: So super aufgeregt.
2: Nee.
1: Also ja, kein Zittern in der Stimme.
3: Vielleicht, also nicht selber Radio gemacht, aber im Radio war ich schon.
1: Aha.
3: Also daher, da ich Musik mache. Und wir waren mit meiner Band schon auch hier und da mal beim Radio-Interview, bei Ulmer Radiostation. Mhm. Und insofern ist das Medium mir bekannt und... Ja.
1: Okay, also radioaffin sozusagen. Mhm. Jetzt wird es ja interessant. Band heißt, also wie heißt die Band und was treibt die so?
3: Also meine Band heißt The Echo Bay und wir sind eine Pop-Rock-Band.
2: Pop-Rock.
3: Machen jetzt seit 25 Jahren machen wir zusammen Musik.
1: Cool.
3: Letzter Auftritt war auf der Wilhelmsburg Anfang August beim Szenebeben und Sturm die Burg haben wir gespielt.
1: Mhm. Ah, an dem Abend war ich dann leider nicht da.
3: Haben jetzt im Januar unser Album veröffentlicht. Das Album heißt Crush und sind jetzt schon wieder dabei, neue Songs aufzunehmen und am nächsten Album zu arbeiten.
1: Aha. Moment, ich suche hier mal nebenher. Wie nochmal genau die Band?
3: The Echo Bay.
2: Ah, und du suchst das im Internet oder?
1: Was?
2: Suchst du im Internet oder auf dem schwarzen Bildschirm?
1: Ah, auf dem schwarzen Bildschirm.
3: Zu finden auf allen gängigen Streaming-Plattformen.
1: Ja, da bin ich doch. Ja, Hammer doch schon.
2: Zeig mal.
1: Natürlich hier, Crush, neues Album. Wunderbar, alles da. Spielen wir doch nachher auch gleich was.
3: Was jetzt?
1: Darfst du ein Lieblings. Entschuldigung, ich tue es jetzt einfach.
3: Gerne,
1: ist das
3: gerne.
1: In Ordnung?
3: Ja, klar.
1: Ja? Okay. Darfst du einen Lieblingstitel wünschen? Die klingen schon sehr verheißungsvoll. Secrets, This Time, Crush, Fireworks, Silverline.
2: Ich sehe hier nichts.
1: Nee. Aber
2: danke.
3: Dann würde ich beim. Wenn ich einen vorschlagen dürfte, beim Albumtitel bleiben, Crush.
1: Okay.
2: Hat das was mit Liebe zu tun, verliebt zu tun?
3: Tatsächlich, ja. Und es war ein besonderer Song für uns. Und zwar war Corona. Und wir sind da als Band natürlich auch in einer ganz, wie viele Menschen, wie viele andere Bands, Künstler, in die missliche Lage geraten. Wir konnten nicht mehr auftreten, wir konnten uns nicht mehr im Proberaum treffen. Wir haben aber trotzdem da sehr stark zusammengehalten und haben immer uns online getroffen, haben auch online Musik gemacht. Und dieser Song war tatsächlich, das war ein absoluter Schnellschuss. Das war die erste Probe, nachdem wir wieder zu viert proben konnten, haben wir diesen Song so richtig aus der Hüfte rausgespielt und ist da entstanden. Und es war, glaube ich, die Liebe zu Musik und die Liebe zu unserer Band und auch die Liebe, die wir miteinander oder für uns empfinden, auch für unsere Fans, die es ja auch gibt, da wirklich diesen Song zu machen. Und da, das Crush war dann auch dieser Song und der wurde auch dann der Albumtitel.
1: Okay, Cool, also einer mit richtig Hintergrund.
3: Ja, ja. Ne?
1: Wo man viel damit verbindet.
4: Ja. Der Echo Bay.
1: Seid ihr steht in nächster Zeit Auftritt an? Also erstmal die Frage, ist es hauptberuflich die Band?
3: Nein.
1: Auch so nebenher, wie wir die Sendung nebenher machen. Genau, ne? Aus Hobby und Liebe zu dem Ganzen.
3: Ganz genau.
1: Oh, schön. Wann steht der nächste Auftritt an?
3: Im Moment haben wir leider kein Engagement. Wir sind aber in der Bewerbungsphase und hoffen natürlich, dass wir jetzt Zusagen bekommen dafür. Und deswegen nutzen wir eben die Zeit. Wir haben jetzt gerade einfach wieder so einen guten Lauf gehabt, neue Songs gemacht und möchten die jetzt zu Papier bringen. Auf
1: einen, und dann an den Mann.
3: Und die Frau, selbstverständlich, ja, genau.
1: Ja. Okay, ja, ich sehe hier gerade schon, es wird in einer Zeile hier genannt mit U2, Marillion, Fury in the Slaughterhouse und vielen mehr.
3: Okay.
1: Ne? Ja. Ist das in Ordnung von der Einordnung des Genres, was die hier so...
3: Es wird immer schnell so, ja, aber ich denke mal schon, wir haben so eine eigene Note, aber klar, manche Gitarrensounds und Effekte gehen in die Bands so hin, ja. Fury in the Slaughterhouse finde ich ein schöner Vergleich, ja.
1: Ja?
3: Ja, eine Band, die ich auch...
1: Kann man sich mit identifizieren. Absolut, ja. Ne?
3: Und für mich eine ganz große Band, die ich sehr, sehr liebe. Ja.
2: Wir haben übrigens während Corona trotzdem Radio gemacht.
1: Ja. Das stimmt, mir hatte das Glück, als Radiosender systemrelevant zu gelten.
2: Ja, mit offiziellem Papier und so, dass wir dürfen, dass wir rausfahren dürfen und so. Wir saßen dann hier, aber trotzdem mit Maske oder wie war denn das? Nee, mit Maske haben wir nicht moderiert, ne?
1: Ja, mit Maske konnten wir auch nicht moderieren. Das war irgendwie, weiß nicht, da gab es Sonderregelungen.
2: Es muss auf jeden Fall mal gut gelüftet werden und das war ein verrücktes Zeit.
1: Alles etwas kompliziert, ne? Gut, dass es rum ist, aber
3: auf jeden Fall. Ja.
1: Hat man das auch mal mitgemacht. Hätte man nicht braucht. Ja, cool. Also finde ich total toll, dass wir dann auch noch gleich hier jemanden erwischt haben, der noch richtig was zu erzählen hat.
3: Oh, danke, ja.
1: Sehr schön. Nee, mich freut es ja auch immer, wenn man dann irgendwie jemand eventuell vielleicht sogar noch helfen kann. Vielleicht gibt es den nächsten Auftritt durch unsere Sendung.
3: Würde ich dann gerne
1: auf der Gästeliste stehen.
3: Auch dann gerne euch, dass ich die Möglichkeit habe, auch unsere Musik mal zu präsentieren.
1: Auf jeden Fall. Also ihr dürft uns da auch gerne mal was reinschicken. Ich gebe dir nachher
2: die Rechnung, ne?
1: Die Rechnung. Genau, die Rechnung für die Promo.
3: Ich habe es klein gedruckt und nicht gelesen.
1: Ja, ja.
3: Nee. Mache ich aber grundsätzlich nicht. Also ich bin immer so, das ist nur so ein Problem.
1: Ja, Kenny. Ja. Peter Aude hat eigentlich gerade die Geschichte erzählt, wie er zweite Handykarte gekriegt hat, die er nicht wollte. Also,
2: zweite Handykarte angelacht. Da muss man nicht mal was lesen, ich muss nur zuhören und ja sagen. Ja, habe ich verstanden.
1: Manchmal reicht schon nicht Nein zu sagen und man hat irgendwas an der Backe, gell?
2: Ganz, ganz großartig,
1: genau. Geht manchmal schneller, als man denkt.
2: Ja. Ja. Auch schön. Und auf der Herfahrt habe ich gesagt, ihr seid so ein bisschen rumgefahren. Mhm. Habt ihr was Tolles gesehen? Habt ihr einen Sonnenuntergang gesehen?
3: Wir haben ein sehr, sehr schönes Sonnenuntergang erlebt. Hier oben Blaubeuren Asch.
1: Ja, man muss oberbleiben, um sie untergehen zu sehr. Hier in Blaubeure geht die Sonne nie unter. Da ist sie einfach weg.
2: Die kommt gar nicht mehr. Ah, schön. Und dann wollten sie hier essen gehen und dann muss man ihnen leider sagen, ist nicht.
3: Wir suchen weiter. Vielleicht finden wir irgendwo was. Ansonsten müssen wir zu Hause wieder kochen, oder?
2: Oh, Kühlschränke aufgucken.
1: Oh nein. Müsst ihr in Lebocast Drive-In fahren. Hat der nur auf?
3: 18 Uhr zu. Ja.
1: Ah, der macht 18 Uhr zu. Man muss dazu sagen, für alle Hörer, die nicht aus der Gegend sind, Öpfinger ist glaube sogar die einzige Stadt mit offiziellem Lebocast Drive-In.
3: Mhm. Stadt ist nett.
1: Achso, es ist offiziell keine Stadt, das ist das Problem.
3: Noch nicht.
1: Das ist
2: Ort.
1: Die einzige Ortschaft mit Lebocast Drive-In. Und da gibt es auch sehr leckere Schwarzwurst.
2: Schwarzwurst.
1: Original Öpfinger Schwarzwurst.
2: Ganz genau. Im Leberkäse ist übrigens gar keine Leber drin.
1: Stimmt. Und auch kein Käse. Mhm. Also außer man nimmt Pizza-Leberkäse, dann ist Käse drin.
2: Das
1: deswegen nehme ich immer Pizza-Leberkäse.
2: Den Pizza-Leberkäse nehme ich aber meistens nicht nochmal extra mit Ketchup oder Senf.
1: Nein, der kommt ohne alles.
2: Oder? Wie macht ihr das? Also Leberkäse normal mit Senf, oder?
1: Entschuldigung, wir sind manchmal ein bisschen schnell und überfordern.
2: Und abschweifen.
3: Aber ich muss jetzt gerade den Switch wieder bringen. Leberkäse, ich glaube, ganz klassisch feiner Leberkäse mit Senf.
2: Schon mit Senf,
3: dann. Der unglaublich.
2: Aber kennst du Pizza-Leberkäse?
3: Ja.
2: Und würdest du den mit Senf nochmal zusätzlich nehmen?
3: Nee,
2: da sind wir uns einig. Gott sei Dank. Sonst geht es uns gar nicht.
1: Hey. Guck, da ruft schon die nächsten Fans an.
2: Ja. Wir haben euch im Radio gehört. Was ist denn los?
3: Vermutlich.
1: Das wäre auch lustig.
2: Ja, kann alles passieren. Ja. Manchmal kriegen wir hier Nachrichten von Leuten, die sich sonst nie melden, wo wir nie gedacht hätten, dass da uns überhaupt in der Stadt oder aus der Region jemand hört. Und dann sagt er, ich wollte mich auch mal melden. Ja, danke. Noch nie was von dir gehört, aber schön, dass du da bist.
1: Ja, und manchmal denkt man, es hört gar keinen dazu. Aber das ist das Problem am Radio, ne? Ihr so als Band habt ja das Publikum beim Auftritt zumindest direkt vor euch stehen und wisst, ob er ankommt oder nicht. Wir labern halt einfach drauf los. Irgendjemand wird sich dann schon beschweren, wenn es so schlimm war.
2: Ja, aber wo beschweren? Uns kann man ja auch erreichen über die 07344 177 88 01. Paula hat geschrieben, haben wir das schon vorgelesen? Nö, ne? Liebes Öhrchen, lieber Pudding, was darf an so einem Abend natürlich nicht fehlen? Ein Musikwunsch? Und dann hat sie den hier auch noch reingegeben. Prima. Anni schreibt, sie hat auch schon mal sowas Ähnliches gehabt bei Immo Scout. Auf meine Geschichte hin, wo ich mir diese Datenkarte angelacht habe, brauchte eine Selbstmieterauskunft für meinen Vermieter. Irgendwie bin ich dabei auf irgendeinen Button gekommen und leider ein zahlpflichtiges Abo abgeschlossen. Hatte Glück, konnte es kündigen, musste aber für 2 Monate zahlen. So schnell geht das manchmal. Ja. Mhm. Wie meine Geschichte ausgeht, das sage ich euch später, da ist uns jetzt hier die Band dazwischen gekommen.
3: Der Bassist.
2: Macht ja nichts.
1: Der Bassist mit Mikrofonstimme.
2: Ja, komisch.
3: Habe ich die wirklich eure Meinung nach, oder?
1: Ja. Klingt sehr angenehm, okay. Doch, auf jeden Fall.
2: Ja. Wärst du jetzt.
1: Also, mir hättet nur Sendeplätze frei, wenn du Interesse hast, überhaupt kein Problem. Mir gebe es gerne dem Chef weiter.
2: Ja, jetzt geht es ja eine basslastige Stimme auf jeden Fall, wenn man Bassist ist.
1: Achso, Mensch, da hat man auch automatisch die passende Stimme dazu. Mhm.
3: Ja? Mensch, wirklich?
2: Ja.
3: Okay.
1: Wenn du jetzt, überlege mir klingt dann so ein Querflötist.
2: Genau. Querflötenstimme, ja, das wäre unangenehm. Da würdest du so klingen wie die Katzenberger oder wie Verona Poth oder so. Ja. Nee, so passt es.
3: Okay.
2: Ich hätte ja auch kein anderes Instrument, hätte ich auch nicht zugetraut. Rein stimmlich.
3: Da gibt es ja immer diese tolle Witze dann. Also auf der Bühne stehen 3 Musiker. Und ein Bassist. Ja.
2: Also so. Ach so, ich kenne es vom Keyboarder.
1: Ja, Bassisten bewegen sich ja auch laut Vorurteil nicht allzu viel.
3: Das kann ich jetzt bei mir nicht sagen.
1: Nee, also ich sage ja Vorurteil, ne?
3: Ja. Ich bin immer nach der Konzerne nass geschwitzt.
1: Ui, ui, ui. Ja. Aber es gibt wirklich auch so den ein oder anderen Bassist, der immer so leicht nach hinten hängend irgendwo immer bloß so in seine paar Seiten da haut und dann denkst du so, okay, ja. Man brauchen halt, ne?
2: Ja.
1: Ich finde ohne schon blöd.
2: Ich finde den aber optisch irgendwie geiler, als tatsächlich der am Keyboard steht, wenn es eins gibt, weil der kann ja wirklich mit seinen Händen. Na gut, der Bassist jetzt auch nicht viel. Obwohl, der könnte, wenn er. Was? Der könnte so. Doch, kann er. Aber der Keyboarder, der muss dann immer so blöd dran stehen.
1: Na, Keyboarder erinnert mich immer an 80er.
2: Ja.
1: Da ist so. Da sehe ich immer so Modern Talking vor mir. So. Am schlimmsten sind diese Umhänge-Keyboards.
3: Oh. Was also bei unserem nächsten Konzert, ich gebe euch Bescheid, ihr kommt vorbei, würde mich echt riesig freuen und dann macht euch mal so ein Bild über Bühnenperformance
1: und über Bassisten.
3: Und Bassisten.
2: Genau, ja, genau.
1: Okay, auf jeden Fall.
2: Da machen wir ein Ranking. Instrumenten-Ranking oder Performance-Ranking.
3: Ja.
2: Mhm. Ja. Und das wird dann nächsten Montag bei Pudding mit Ohren komplett auseinandergenommen.
1: Cool, okay, also Einladung steht. Absolut, Einladung unsererseits steht auch jederzeit. Wenn das nächste Mal in Blaubeuren seid, dann wieder vorbeigucken. Montagabend sind wir in der Regel hier.
2: Ja, Montagabend, 19 bis 22 Uhr.
3: Finde ich auch gut, Montagabend ist sowieso immer so ein.
1: Ja, was machst du da sonst?
3: Genau, ganz genau. Ja, ich mache mittlerweile
1: einen
3: Sportkurs am Montagabend. Heute mal nicht, aber weil ich echt gedacht habe, irgendwie muss man diesen Montag irgendwie retten. Montag war für mich immer so.
2: Genau, das war auch unser Plan. Wir müssen diesen verdammten Montag aufbrechen. Ja.
1: Genau, dann haben wir ihn für uns aufbrochen und für alle anderen, die
3: zuhören. Ich frage mich immer, gäbe es aber keinen Montag, wäre dann der Dienstag dieser?
1: Wäre. Das merkst du am Osterwochenende. Da, das beweist jedes Jahr aufs Neue, dass dieser freie Montag überhaupt nichts bringt, weil der Dienstag sich dann einfach so
2: anfühlt. Dann ist der Dienstag blöd, ja.
1: Das ist so, wie ein Donnerstag zum Freitag wird, wenn der Freitag Feiertag ist. Aha. Dann fühlt sich der Donnerstag immer schon so gut an.
2: Okay. Das ist geil. Ja. So, ihr Pudding mit Ohrengemeinde. Jetzt, wo ihr alle nochmal da seid und gerade noch euer WhatsApp offen habt, dann schickt doch bitte mal hier rein, wie klingt seine Stimme?
1: Genau.
2: Schon geil, oder? Schreibt das mal rein.
1: Und dazu hören wir noch den Titel, damit ihr auch gleich noch sagen könnt, wie der Titel klingt, würde ich sagen.
2: Oh, und wie die Basshände klingen.
1: Die Bassfinger. Achtet ganz genau auf den Bass.
2: Ja, los geht's.
1: Oder 100?
2: Ja.
1: Du weißt Knopf.

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1: Ja, ohne Kalorien, aber dafür heute mit ganz spontanem Studiogast Andreas.
2: Hallo.
1: Er ist immer noch da.
2: Ja.
1: Ich glaube, der kriegt gar nicht genug von uns.
2: Wie sich freut.
3: Oh. Charming.
4: Ja, also.
1: Oh, Charming hat er gesagt. Oh,
3: wer will denn hier dann weg?
2: Also. Ja, wer?
1: Ja. Und das, obwohl es nichts zu essen gibt.
2: Mhm.
1: Auf der Suche nach Essen hat er uns gefunden und wollte nie wieder gehen.
3: Und hat Wasser gefunden.
2: Ja, Wasser.
1: Und Wasser, das hilft auch so eine ganze Weile mal, um den Magen so ein bisschen zu füllen, gell?
2: Mhm.
1: Ja, okay, wir haben vielleicht noch irgendwo Gummibärchen.
2: Ja.
1: Und, oh, und im Gefrierfall ist noch Fleisch vom letzten Grillfisch.
3: Oh, fantastisch.
2: Ja, das können wir hier auf dem Ofen legen.
1: Den machen wir aber nicht an.
2: Für unseren Gasofen.
1: Mir ist schon warm genug.
2: Ja.
1: Wieder 25 Grad hier drin.
2: Hilfe. Klingt super, schreibt auf jeden Fall hier Anni.
3: Oh, danke.
1: Ja, da kam schon einiges hier. Da kam auch von Silvia. Die Stimme ist wirklich phänomenal.
2: Phänomenal.
1: Vielleicht sollte ich ans Mikro statt an was.
3: Ich singe nicht, aber ich gebe es an Joachim, unseren Sänger, weiter. Er freut sich riesig, wenn er das hört.
2: Wenn,
3: ja.
2: Wenn er hört, dass er ein Bestes eine gute Stimme hat.
1: Ach so, nee, ich glaube, sie meinte deine Stimme.
3: Ach so, okay.
1: Ja, ja.
3: Jetzt ja, dachte ich, wurde so sagen, okay, jetzt muss ich wieder umswitchen.
2: Ja, ja.
3: Okay, okay.
2: Ja. So, Moni macht, sagt, meine klatscht auch, hier wird geklatscht.
1: Ja, und es ist eine gute Stimme, mit der er da redet und die Stimmung macht gute Stimmung und gute Laune. Was? Die Stimmung macht gute Stimmung. Ich glaube, die Stimme macht gute Stimmung.
2: Ja.
3: Ja, ja, klasse.
1: Gut. Wir haben manchmal ein bisschen komplizierte Hörer oder Schreiber, je nachdem, wie man es nennen will.
2: Ja.
1: Auf jeden Fall.
2: Können wir uns nicht aussuchen, ne?
1: Du fandest Anklang.
3: Danke, liebe Zuhörerinnen und Zuhörer. Ich freue mich.
2: Verrückt. So schnell geht's. Gut, ja. Dann haben wir jetzt auch noch eine neue Pop-Rock-Band in unserem Repertoire.
1: Mhm. Die müssen wir unbedingt in die Datenbank mit aufnehmen.
2: Genau.
1: Kann ich mir gut vorstellen.
2: Paula sagt, toller Song.
3: Danke.
1: Wird alles direkt weitergegeben. The Echo Bay. Sehr gern hier Spotify und Co. einfach mal folgen.
2: Ah, oh, der Marc, der C-Marc sagt auch, Grüße an euren Gast. Grüße, ne?
3: Vielen Dank und Grüße zurück.
2: So, machen wir jetzt also durch.
1: So. Schon haben wir die Fangemeinde erweitert. Wunderbar, alle sind glücklich.
2: Das ist so schön.
3: Oh, schön. Das in einem Montagabend, oh, das ist herrlich. Mit einem Montag so.
1: Die Woche kann fast nicht mehr besser
3: werden. Startet aber so, endet dann in so einer netten Runde und dann mit so netten Komplimenten. Das ist doch hervorragend.
2: Ja, das ist natürlich jetzt blöd für die restliche Woche.
1: Ja, das macht es dem Dienstag ganz schön schwer.
2: Ja, ja. Schade, schade. So, Anni, oder der Song auch. Ja, ja, alles klar.
1: Ja, also Song und Stimme werden gelobt. Durchweg. Nix Negatives hier.
2: Gut. Sonst noch Fragen?
3: Nein.
1: Okay. Auf einer Skala von 1 bis 10, wie stark hatte ich es erwartet vor einer halben Stunde, dass du jetzt hier sitzt? Was hast du gedacht, als du das On-Air-Schild gesehen hast?
3: Ich guck's
1: mal an.
3: Genau, ich finde es springt einem so ins Auge. On-Air finde ich immer so, diesen Begriff an sich finde ich fantastisch. Und wenn das dann so beleuchtet ist, das ist gleich so eine, es weckt diese Neugierde.
2: Hm.
3: Und dann spontan kommen wir hier mit rein, kannst gleich ein Interview mit uns machen. Okay, da mache ich mit. Das fand ich jetzt ganz, ganz spannend. War etwas überrumpelt im ersten Moment. Da dachte ich, okay, aber...
1: Ja, du hast aber erst, als wir gefragt haben, hast direkt ja klar gesagt. Mhm. Und als wir dann gesagt haben, jetzt kommen mit drei, warst du ja, überrascht, dass wir es ernst meinen.
3: Dass es ernst meint, ja.
1: Nein, ist ja,
3: okay, aus der Nummer komme ich jetzt raus, das muss ich durch.
1: Und nee, dann, aber ja. das sind doch meistens die beste Aktionen, oder?
3: Absolut, ja.
1: Ne? Also so Spontanität und wie gesagt, dafür... Kam das ja auch ganz gut rüber. Ne? Manchmal bringt auch die ganze Vorbereitungszeit gar nichts, die macht nur nervös.
2: Ja, eben.
3: Genau.
1: Wenn man so 3 Wochen Zeit hatte, oh Gott, was kommt auf mich zu? Ne? So,
2: Hilfe. Pech. Ja, Pech.
1: Kaltes Wasser.
2: Ja.
1: Klassiker.
2: Und das hatten wir wenigstens noch ein paar Mal eine tiefe Bassstimme dabei. Und, und nicht mehr unser
1: Podcast-Gesäuse.
2: Ja. Schlimm ist das auch. Sehr schön.
1: Ja. Gut. Nee, finde ich sehr cool. Vor allem, dass man nur jemanden findet, der seine eigene Musik mitbringt.
3: Ja.
1: Also, das hat man, glaube ich, noch nie. Also wir haben, gabelt schon manchmal jemand auf der Straße auf, der einfach eine Sekunde zu lang reinguckt.
2: Ja. Ja,
1: der muss dann schon auch mal ans Mikro, aber bisher war noch niemand dabei, der seine eigene Musik mitgebracht hat.
2: Die wünschen sich dann zwar Musik, aber in dem Fall kann man sagen, ja, ich bin selber Musiker. Ja. Spielt doch das. Ja, klar.
1: Und dann klingt das auch noch gut.
3: Mhm. Ja, dann Win-Win-Situation.
1: Absolut.
3: Wenn ich es auch klasse.
1: Absolut.
2: Gut. Jetzt hauen wir den immer raus.
1: Die müsstet ja nur irgendwo was zu essen kriegen.
2: Ja, stimmt. Oh, die Armen. Ja, gut. Also, schönen Dank, dass ihr da wart.
3: Vielen Dank für die Einladung.
2: Ja.
3: Und weiterhin euch viel Erfolg mit eurer Show.
2: Dankeschön. Wir werden euch da mal abonnieren, so Instagram-mäßig, wenn das funktioniert.
1: Ja, geht.
2: Dann hab ich schon. Hast du schon gemacht? Gut.
1: Dann schon erledigt.
2: Alles klar. Dann können wir euch da mal verfolgen.
3: Prima. Danke euch.
1: Ja, dann bis bald, Andreas.
3: Bis
1: und
3: bald.
1: Und die Echo Bay.
2: Ja.
3: Mach's gut. Ciao. Auch an die lieben Zuhörerinnen und Zuhörer da draußen.
2: Prima.

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1: Das stimmt. So, weg sind sie.
2: Und jetzt auch wieder ohne Besuch.
1: Ja, sind wir wieder unter uns.
2: Aber schön war's.
1: Na, ihr? Wie geht's euch um 20.45 Uhr bei 18 Grad?
2: Oder 25 im Studio.
1: Angenehm. Wir haben ja wieder unser Außenstudio aufgebaut. Mit Palme, Flagge und zwei Stühle.
2: Wobei sie ja anscheinend nicht deshalb gehalten haben.
1: Ja, genau. Deswegen nicht, ne. Nur wegen des On-Air-Schildes. Wer weiß. Naja. Aber mal sehen, wie lange wir das noch durchziehen, dass wir das da draußen aufbauen.
2: Guck mal, Timo hat noch geschrieben, die Stimme ist echt geil. Wenn ich euch wäre, würde ich ihn gleich anheuern.
1: Ja, genau. Alles klar. So, da klingelt das Telefon.
2: Da klingelt das Telefon.
1: 07344-177-88-01 für alle, die hier noch anrufen wollen. Und
2: jetzt gucken wir dasselbe erstmal tun wollen wie Marc. Hallo.
1: Du musst da schon auch aufdrücken.
2: Ah, muss ich da auch aufdrücken. Ja. Hab ich eigentlich, aber egal.
1: Ja.
2: Was?
1: Ah, da klingelt noch jemand.
2: Ja, wie viele soll ich denn noch annehmen?
1: Nee, musst du nicht annehmen. Erstmal Marc. Hallo Marc.
3: Hallo Peter und natürlich Pam.
2: Danke.
1: Und natürlich Pam. Na? C-Mark? Wie ist die Lage?
3: Der hat wirklich gut gesungen.
1: Gell, hat er. Gut gesungen und gut gesprochen.
2: Nee, gesungen hat er nicht.
3: Also nicht bei euch im Studio, aber er hat was mitgebracht von sich.
2: Genau, aber da hat er nicht gesungen, sondern da ist er der Bassist.
1: Der spielt an der Bassgitarre.
3: Hat gut geklungen, was er mitgebracht hat.
1: Ja, er hat gut gesungen, ja. Warst du auch schon mal in einer Band?
3: Nein.
1: Nein.
3: Das Einzige, was ich schon gemacht habe, das war in der Schule was. Da habe ich mal irgendwie auf so einem
1: Xylophon
3: Hüttenabend mal den Moderator gemacht.
1: Doch, schön. Ah, schön. Oder sonst war irgendwie mal eine Triangel gespielt oder?
3: Das war auch mal vor Hunderten.
1: Hast du keine Triangel gespielt?
3: Nö, noch gar nicht.
1: Oder ein anderes Instrument? Blockflöte, Trommel.
3: Ich hab mich mal in der Gitarre versucht. Da habe ich mir von einem Lehrer mal so ein bisschen Gitarrenunterricht gegeben.
1: Duck and carry, duck and carry, duck and carry, duck and carry.
3: Der hatte so eine ganz normale Gitarre, so eine ganz normale analoge.
1: Ja, okay, eine analoge Gitarre, sehr schön. Okay, aber hast nicht weiterverfolgt?
3: Nee.
2: Wie lange hast du da Unterricht genommen?
1: Stunde?
3: Ganz ein paar wenige Stunden.
1: Aber ist
2: okay,
1: schon,
2: also reicht nicht mal fürs Lagerfeuer.
3: Genau, reicht nicht mal für Lagerfeuer.
1: Ja, gut, aber klar.
3: So
1: also,
3: romantisch brauchst du jetzt nicht denken, Pam.
1: So, ist schon auch nicht ganz ohne so Gitarre, ne? Da, das ist doch verkrampft, da die Akkorde greifen und dann da so. Ja, kann ich mir schon vorstellen. Ich würde auch gerne Gitarre spielen, aber.
2: Oh ja, so dann könntest du auf unserer Tour spielen.
1: Ja.
3: So nach dem Motto, alles mal versucht, aber nie so richtig ernsthaft.
1: Ja, aber das kenne ich. Ich fange auch immer viel an und höre dann gleich auf. Aber was ich schon alles angefangen habe, ey, das ist ja unfassbar. Ja, mal Tischtennis habe ich mal angefangen, Radsport wollte ich mal machen, alles mögliche. In einem Modelleisenbahnverein war ich mal. Das waren alles Sachen, die ich nicht durchgezogen habe.
3: Und bei deinem Beruf ist es ja ein bisschen anders. Da hast du ja jetzt deinen Beruf und hast ja noch damit zusammenhängend eine Zweittätigkeit.
1: Ja.
2: Ich bin auch froh, dass er mit mir so lange aushält.
1: Ja, stimmt. Das wäre die andere Sache, dass wenn ich dann irgendwo mal...
2: Wenn noch mal was hat, dann
1: gebe ich es nicht mehr her. Dann gebe ich es nicht mehr her oder bin zu faul oder zu unmotiviert, das wieder aufzugeben.
2: Was?
1: Ja. Das ist dann wieder so ein großer Schritt, wenn man wieder mal irgendwas dabei ist.
2: So wie die Handy-Zweitkarte.
1: Okay. Handy-Zweitkarte. Das werde ich euch noch auflösen, was da jetzt noch ist.
2: Ja, bitte.
1: Aber jetzt müssen wir erstmal mit Marc nochmal zu Ende philosophieren.
3: Und ich war... Ich bin in Mössingen mal eine Straße entlang gefahren, dann war da eine Katze, unsere Boy, mitten auf der Straße, die lag da so richtig, wie als wenn sie jeden Moment loslaufen wollte, richtig gebückt, hat sich aber nicht bequemt loszulaufen. Ein Millimeter.
1: Ja, da sind die eiskalt, ne?
3: Haben mit unserem Auto schon zwei Autos gewartet. Sind das liebe Kätzchen vielleicht mal rüber gehen würde.
1: Nee. Fräulein, würden Sie bitte mal die Straße räumen? Oder so der Herr?
3: Ungefähr.
1: Ja.
3: Aber nein, Fräulein dachte nicht dran.
1: Ja. Oder?
2: Und dann?
3: Ja, und dann wurde es geschafft, sich irgendwie ganz vorsichtig durch das darf ich schon fast nicht sagen, wo vorbeizuschlängeln.
2: Mhm. Ja, das Problem ist, man weiß ja nicht, wenn man an so einer Katze vorbeifährt, was sie dann in dem Moment macht.
1: Ja, man sieht es
2: ja. Weil dann kann sie ja auch ganz spontan beschließen, doch noch loszulaufen.
3: Nö, aber die nicht.
2: Ja. Ach, die saß dann da weiterhin. Okay.
1: Ja, ich finde.
3: Die dachte weiterhin, ihr könnt mich doch alle mal.
1: Ja, ja. Meine ich finde es immer so interessant, es gibt ja so viele Katzen, die auch so absolut arrogant sind. Wir hatten mal so eine Hauskatze, das war ein Kathäuser und die wusste, dass sie hübsch ist und dass sie jeder anfassen will. Und wenn du dich daneben gesetzt hast oder irgendwie die mal so ein bisschen beobachtet hast oder ein bisschen in ihrer Nähe warst, dann hat sie sich mit Absicht umgedreht und hat irgendwo anders hingeguckt. Scheiße. Egal, die hat sich sogar vor die Wand gesetzt und hat lieber die Wand angeguckt
2: als dich.
1: Also wirklich, so was Arrogantes. Also, aber war ganz lieb, war eine ganz liebe sonst. Ja, wir haben ja letzten Monat auch noch eine Katze getroffen, ne? Habt ihr gesehen vielleicht? Diese Karamello-Sahne-Schnuten-Katze. Karamellpudding mit Sahne.
3: Da habt ihr irgendwas erwähnt.
1: Mhm. Karamellpudding mit Sahnebart. So heißt sie.
3: Ah.
1: Ja, die war nett.
2: Von und zu.
1: Von und zu. Die war nett, aber die war standorttreu, die ist uns dann nicht mehr hinterhergelaufen.
2: Nee, und heute war sie nicht da.
1: Heute war sie nicht da, aber dafür saßen andere Menschen da.
2: Vielleicht war sie deshalb nicht da, ja. Weil wir nicht da waren.
1: Wir wissen es.
3: Ich habe jetzt in der WhatsApp-Gruppe mal das Bild mit dem Camper gesehen.
1: Aha.
2: Ja.
3: Also wenn der auch nur so ähnlich verwirklicht wird,
1: ja,
3: dann wird das ein richtig guter.
1: Ja.
2: Ja.
1: Da sind wir auch selber gespannt, wie gut das wird. Du weißt aber, dass wir jetzt eine Instagram-Seite haben, ne? Das weißt du.
3: Ach, dass die ab sofort schon verfügbar ist.
1: Die ist schon verfügbar, kannst schon folgen.
2: Ja.
3: Nein, weiß ich noch nicht.
2: Oh. Du folgst uns noch gar nicht.
1: Drum?
3: Nein.
2: Drum haben wir die 100.000 Follower noch nicht voll.
1: Ja.
3: Das sagt ihr mir jetzt heute das erste Mal. Das ist
2: und in der WhatsApp-Gruppe stand es letzte Woche schon.
1: Ja.
2: Jetzt liest danach.
3: Dann gleich, wenn wir mit dem Gespräch fertig sind, mal Pudding mit Ohren.
2: Ja, bitte.
1: Ja, aber bitte. Du wirst uns nicht verfehlen. Du wirst uns erkennen. Man kann uns sehen.
2: Mhm.
1: Es gibt schon 4 Beiträge.
3: Einfach den Namen der Sendung als Suchbegriff.
1: Ja, zum Beispiel. So, wer kommt da?
4: Hallo.
1: Hallo.
2: Pizza.
1: Für wen?
3: Ja.
1: Moment mal. Ich kümmere mich mal.
4: Für wen ist das?
3: Pam, können wir dann schon so lange mal weitersprechen?
2: Können wir machen. Entschuldigung. War jetzt gerade irritiert.
3: Peter kann sich ja mal kurz kümmern.
2: Ja, mach doch.
3: Also, und bei meinem Umzug, da bin ich jetzt soweit schon fertig bis auf Kleinigkeiten. Also das große Mobiliar und alles, das ist schon alles in der neuen Wohnung drin.
2: Und du auch?
3: Ich noch nicht. Da fehlt mir noch der WLAN-Anschluss, dass ihr dann auch mit reingezogen seid.
2: Du kannst erst umziehen, wenn wir auch dort sind.
3: Genau.
2: Das ist absolut verständlich.
1: Ja, natürlich.
3: Deswegen habe ich jetzt gerade ein Zwischenquartier bei meinen Eltern bezogen.
1: Ein Zwischenquartier nennt das.
2: Ja, wenn man nicht alle Möbel mit einpacken muss,
1: ja,
2: ist das machbar.
1: Mensch, das ist voll aufregend hier, was bei Marc da alles los ist.
3: Genau, schon mein Computer, aber in der Wohnung meiner Eltern drin.
1: Ja, okay. Gut, wir sind gespannt. Hier vor dem Fenster steht übrigens ein Pizzalieferant.
2: Mhm.
1: Und der
3: ist alles schon sehr schön gemacht. Auch eine viel bessere Aussicht als es bei mir bisher war. Obwohl die alte Wohnung eine Terrasse hatte und die neue ist praktisch in Anführungszeichen nur eine Dachgeschosswohnung.
1: Ah, oh, okay. Also
3: einfach den landschaftlich besseren Ausblick.
2: Ja, aber Dachgeschoss kann auch wahnsinnig angenehm sein, finde ich. Natürlich. Also zum Wohnen ist Dachgeschoss wirklich was sehr Schönes.
3: Ja, du sagst
2: es. Es ist sehr gemütlich.
1: Hast kein Über dir.
2: Das kommt nur dazu.
3: Hast du selber Dachgeschoss?
2: Mhm. Ich?
3: Da, wo du wohnst, Pam.
2: Naja, ich habe ein ganzes Haus, somit habe ich auch ein Dachgeschoss mit dabei, ja.
1: Mhm.
2: Aber ich habe früher auch in einer reinen Dachgeschosswohnung gewohnt, in 2 verschiedene sogar, und fand das immer super angenehm. Also auch die Dachschräge finde ich zum Wohnen eigentlich sehr
1: gemütlich. Hat Charme, gemütlich. Ne?
2: Hat Charme, ja. Ist nicht immer praktisch, aber schon ganz schön.
3: Da habe ich bei mir viele drin, viele Schrägen.
1: Viele Schrägen. Ja.
2: aber kannst trotzdem nur guten Möbel stellen.
1: Du bist ja auch nicht so groß, du kannst bestimmt bis an die Wand ran.
3: Ich sag mal so, zur Not hat es irgendwie geklappt.
1: Ja, okay.
2: Naja, irgendwie kriegt man auch alles hin, gell?
3: Ja.
1: Das ist gut. Wer, Marc?
2: Wo will er denn hin?
1: Ich weiß nicht, Marc, da steht ein Pizzalieferant vor der Tür, der telefoniert mit der die Pizza kriegt. Aber guck trotzdem die ganze Zeit ins Studio. Was soll man machen, Marc?
3: Aha. Ja, vielleicht mal fragen, ob eine Pizza für euch da ist.
2: Nee, wir wollen gar keine.
1: Nee, wir wollen ja gar keine.
2: Und sie ist ja auch gar nicht für uns.
1: Der Arme.
3: Bis die Pizza im Essen ist, ist sie kalt.
1: Ja, das stimmt. Sonst hätten wir sie weitergeleitet an dich.
2: Ich versuch's mal nochmal.
1: Ja. Sie kümmern sich jetzt nochmal.
5: Hallo? Jetzt bin ich. Also für uns ist nicht. Sie sagt am Telefon vor sie.
1: Jetzt bin ich.
5: Da ist das Studio.
1: Geh mal ran ans Telefon.
5: Hallo?
1: Jetzt bin ich gespannt. Aha, wir haben eine Überraschungspizza bekommen. Ist sie schon bezahlt?
5: Okay, ja, die sind schon wieder weg.
3: Bezahlt von Florian, hätten.
1: Ah, die sind für unsere Gäste gewesen. Ah,
5: okay.
1: Jetzt.
5: Vielen Dank.
1: Super. Ja, für unsere Gäste gab es eine Überraschungspizza, schon bezahlt, aber die sind weg.
3: Und ich dachte, der Florian hätte so eine Überraschungspizza kommen lassen. Das macht er doch auch manchmal.
1: Ja, ja. Wer weiß, wer weiß, wer weiß, wer weiß. Sehr, sehr spannend. Ah. Ja. Ach, guck mal, aber wir haben eine Nachricht von Öhrchen. Wir können den vielleicht schreiben, dass er nochmal herkommen. Die haben sich gerade gemeldet über einen Sunray-Account.
2: Echt jetzt?
1: Ja, guck da.
2: Ja, dann schreib mal schnell zurück.
1: Ja.
2: Sie sollen nochmal ins Studio kommen, ihre Pizza ist da.
1: Alles klar. Das machen wir.
3: Also, meinen Musikwunsch habt ihr ja bekommen.
1: Haben wir?
2: Den haben wir und... Hab ich auch schon hier mit eingelegt. Der kommt jetzt auch endlich.
3: Ah.
2: Ja, der war vorher schon mal drin, dann hat's ihn wieder rausgeschmissen.
1: Ja.
3: Ich hab schon gedacht, ich war zwischendurch mal auf der Toilette und so, dass ich ihn dann vielleicht verpasst hätte.
2: Mm-mm, hast du nicht. Kommt noch.
1: Kommt noch.
3: Oh, Gott sei Dank.
2: Genau.
1: Danke für deinen Anruf, Marc. Viel Freude dann später mit deiner Dachgeschosswohnung.
3: Werde ich haben.
1: Super.
2: Bis dann. Und
3: mit der weiteren Sendung jetzt erstmal.
1: Thank you.
3: Jawohl, euch auch noch viel Freude mit den Gästen und so weiter.
1: Danke.
2: Danke. Genau. Tschüss.
3: Ja, tschüss.
1: So.
2: Hallo Florian.
6: Ja, schönen guten Tag. Also ich habe die Pizza bestellt. Gehabt.
1: Gehabt.
6: Also ja, dummerweise sind jetzt die beiden Gäste schon wieder weg, weil die Gäste schneller weg waren, als dass der Pizzalieferdienst da war. Na, ich habe jetzt gedacht, notfalls ist es halt nur für euch zwei, aber wenn ihr die beiden Gäste wieder hier erholt, wäre es auch gut.
2: Ja, Peter versucht es gerade nebenher. Sehr, sehr liebe Idee von dir, dankeschön. Nur der Pizzalieferbote, der war sehr verwirrt.
6: Ja, ich meine, genau, der hat mich angerufen und dann habe ich gesagt, er soll jetzt ins Studio reingehen und habt ihr offensichtlich nicht angenommen oder hat sich nicht getraut und dann...
2: Nee, der war drin und Peter hat ihm dann gesagt, nee, wir haben keine bestellt.
1: Ja.
6: Ja, und dann das habt ihr ja auch nicht. Ich hab die bestellt.
2: Genau.
6: Aber ihr hättet ja sagen können, dass ihr hättet ja euch erdenken können quasi, dass ich sie oder irgendwer sie bestellt hat.
1: Er hat zu mir gesagt, er hat eine Frau am Telefon. Machst du das?
2: Ja.
6: Wobei es ist, oder er hat es zu mir gesagt und hat Pam gemeint oder so.
2: Keine Ahnung, also es war irgendwie sehr verwirrend. Der arme Herr stand hier irgendwie ewig und hat die Hausfassade anguckt und hat immer versucht irgendwo reinzukommen. Aber dann war er bei uns ja doch richtig. Ja, sehr lieb, dass du unsere Studiogäste versorgst, wenn wir das schon nicht machen können. Wir haben ja unsere Dönerreste angeboten, aber das, ja...
6: Ja, Dönerreste ist nicht so toll wie frische Pizza, das
2: nee,
6: muss man
2: das,
6: sagen.
2: Das stimmt auf jeden Fall, ja, aber was will man
6: machen? Es ist ein bisschen ärgerlich, dass ihr die es war als Überraschung gedacht, deswegen habe ich es nicht angekündigt gehabt und dann habt ihr sie schon weggeschickt gehabt und dann war es eh zu spät. Jetzt gibt es zwei Möglichkeiten, entweder die kommen wieder, dann können sie mitessen oder die ist halt für euch zwei einfach.
1: Ja, dann essen wir die.
6: Gut, genau.
2: Okay, ja.
6: Das also entweder für vier oder für zwei halt, ja? Genau.
1: So, gut, dann haben wir das jetzt geregelt. Die können jetzt nicht mehr so schnell umdrehen. Dann essen wir die. Alles klar. Gut. Danke für die Pizza.
6: Dann habe ich noch einen brandheißen Hörerwunsch für euch. Und zwar von Trüert den Song Lovely.
1: Lovely.
6: Ich möchte den Gerald Schufried aus Wien möchte ich damit grüßen.
1: Warum?
6: Warum nicht?
1: Gibt es da keinen Grund? Kennst du den?
6: Ja, der hat eine Firma für so Testsysteme hat er gemacht. Ja, also der leitet eine Firma für Testsysteme. Die Firma Schufried aus Wien.
1: Aha. Und den kennst du persönlich?
6: Den kenne ich nicht persönlich, aber ich möchte ihn grüßen.
1: Ah, okay. Okay. Wahnsinn, stark. Prima. Hast du eigentlich auch schon mal einen Internet- oder Telefonvertrag abgeschlossen, den du nicht wolltest?
6: Ah, jetzt wolltest du zu diesem Ursprungs...
1: Mhm. Ist das ja weg, siehst du? Hätte mal...
6: Bloß mal, da ist mir was... eine Geschichte irgendwie von der Johanniter Unfallhilfe ist mir aufgeschwatzt worden.
1: Hallo?
6: Wieder rufen mit einschreiben, damit ich da nicht jeden Monat Geld hinspende, wo ich nur einmal spenden wollte.
1: Kann es sein, dass du auf 30 Tasten gleichzeitig gerade gekommen bist, mit Ohr oder Hand, weil hier kam immer nur die Hälfte an und dann zwischendurch hat es immer Piep, Dut, Gurke gemacht.
6: Ja, stimmt. Moment.
1: Ja.
6: Jetzt besser?
1: Ja, jetzt kannst besser? Du, also was ist passiert genau?
6: Also, die Johanniter Unfallhilfe hat mal geklingelt und ich dachte, die wollten einfach so einmal Spenden haben.
1: Einmal Spende, ja.
6: Und dann habe ich gesagt, okay, ich spende gerne, hier habt ihr Geld. Und dann haben die gesagt, nein, Bargeld nehmen wir nicht an, das ist das vom Konto runtergezogen.
1: Mhm.
6: Das Problem ist, dass das dann keine Einmalspende war, sondern so eine monatliche Geschichte. Und ich war halt vollkommen überrumpelt und habe dem zugestimmt. Aber ich habe es Gott sei Dank sehr schnell per Einschreiben widerrufen können.
1: Okay. Aber es wurde einmal. Aber es wurde schon mal abgebucht, oder?
6: Es ist noch nicht abgebucht worden. Ich habe nur das Einschreiben mit Rückzahlschreiben bezahlt und dann habe ich nochmal freiwillig so eine Einmalspende hingeüberwiesen.
1: Was man alles macht.
2: Naja, in dem Moment ist ja, in dem Fall ist ja wenigstens nichts Unnützes.
1: Mhm. Ja, klar.
6: Ja, ich meine, das ist ja auch eine seriöse Institution, aber die Art und Weise, ein bisschen, wie sie das, ich meine, ich verstehe natürlich, warum die das machen, die sind wahrscheinlich dringend auf Geld angewiesen oder so. Und grundsätzlich ist es ja eine seriöse Institution.
1: Ja.
6: Und da stand sogar so ein Warnhinweis drauf, keine einmalige Spende. Also ich meine,
1: okay.
6: Man muss schon fairerweise dazu sagen, die sind jetzt nicht ganz so komisch wie diese Mobilfunkfirma.
2: Ja. Also, man muss schon fairerweise dazu sagen, wenn man es richtig liest, passt es auch.
6: Ja, Gesundheit.
1: Ja. Aufs Mischpult? Okay. Ich habe ja mal, wie hießen die bei dir? Waren es Johanniter?
6: Johanniter Unfallhilfe.
1: Ja. Ich habe mal in der Fußgängerzone, stehen die ja auch ab und zu mal und quatschen einen voll. Und das Unangenehme fand ich, weil ich gesagt habe, nee, das unterstütze ich so nicht. Ich weiß, sie sind darauf angewiesen, aber ich finde nicht, dass wir hier die Bürger da jetzt nochmal zusätzlich zahlen müssen für eine Dienstleistung, für die eigentlich unser Sozialstaat leisten aufkommen sollte. Finde ich nicht so gut. Und dann hat der aber was ganz Ekelhaftes gesagt und zwar, naja, dann hoffe ich mal nicht, dass irgendwie Bekannte oder Verwandte von ihnen mal auf unsere Hilfe angewiesen sein müssen. Und da dachte ich mir, boah, also das ist so schon mal gar nicht, Freundchen.
6: Ja, also so geht es natürlich nicht, ja.
1: Ja.
6: Na gut, jedes Unternehmen hat viele Menschen. Je mehr Menschen da drin sind, umso höher ist die Wahrscheinlichkeit, dass da schwarze Schafe drunter sind.
1: Ja, ich meine, ja, klar, wenn die Geld brauchen, aber hä? Wieso? Wieso so? Oder diese Suggestivfragen, wenn sie dann sagen, die formulieren irgendwas so positiv, dass du ja sagen musst und dann kommt natürlich die Anschlussfrage, ja, dann können sie ja auch spenden. Ja.
2: Sind 2 Euro im Monat viel Geld?
1: Ja, genau. Sind 2 Euro im Monat für sie viel Geld? Oder? Haben sie nicht, denken sie nicht auch, dass unsere Arbeit einen wichtigen Beitrag zur Krankenversorge, blablabla, ja, sicher.
2: Oder auch toll, wenn du gerade einen Coffee to go in der Hand hast oder Zigarette oder irgendwas, so ein Luxusgegenstand, ne, den du dir ja auch sparen könntest, beziehungsweise das Geld dafür auch spenden könntest.
1: Ja.
2: Das nehmen sie dann auch gern zum Anlass.
1: Ja. Man sagt, man muss einfach nur Nein sagen. Nein. Würden Sie gerne, finden Sie es unfair, dass Tiere getötet werden im, weiß auch immer. Ja, willst du da sagen? Ja, finde ich gut.
2: Ja, ich meine, ich verstehe es grundsätzlich eigentlich und gleichzeitig versuche ich diese Situation immer aus dem Weg zu gehen. Aber das tue ich auch genauso bei Produkten. Also wenn sie so im Einkaufscenter, wenn sie dir irgendwie schon am Eingang einen Staubsauger andrehen wollen oder so.
1: Ja.
2: Oder Zeitungsabo. Bei Zeitungsabo und sowas behaupte ich immer, hätte ich schon.
1: Ja, clever. Und was sagen die denn dann? Ja, gut?
2: Ja, unterschiedlich.
1: Ja. Hab ich schon. Das glaubt doch kein Mensch. Der ADAC macht das auch öfter mal, ne? Dass er da rumsteht und dann sagt, hier, ja, bin schon Kunde, oder? Ich habe kein Auto. Ah, okay. Ich habe dann, also, als er mich gefragt hat und gesagt hat, hier, ADAC, was ist, wenn Sie mal eine Panne haben? Sag ich, ja, pff, dann zahle ich das halt. Nur wenn Sie so viel Geld haben? Ja, habe ich. Gut, tschüss.
2: Ja, aber ich schaff's ja immer, nicht unhöflich zu sein. Deswegen versuche ich es mit Ignoranz.
1: Ja.
2: Ja, das tut mir dann weniger weh, als zu sagen, lasst mich in Ruhe. Und ich komme sonst so schlecht wieder raus. Ich bin ja da zu
1: nett,
2: zu nett, um ein Gespräch einfach zu beenden und zu sagen, danke, ich habe kein Interesse.
1: Ja. Es ist aber auch undankbar, den Job zu machen, oder?
2: Ja, voll.
1: Hilfe.
2: Ich weiß gar nicht, warum das heutzutage immer noch gemacht wird.
1: Ja. Oder?
2: Die machen das doch auf Social Media und Co. auch die ganze Zeit. Also, da reicht doch.
1: Ja. Oder? Hier, Florian aus der Nähe von Nürnberg. Würdest du so einen Job gerne machen?
6: Nee, bloß nicht. Also, das überhaupt nicht. Ich bin froh, dass ich das nicht habe machen müssen. Mhm. Aber es gibt doch so eine andere dreiste Masche, ist ja, dass in den EC-Kartengeräten,
1: ja,
6: dass da halt so immer diese Option ist, wo ich möchten Sie Trinkgeld geben.
1: Oh, möchte ja.
6: Dazu genötigt, oh, quasi, ja. Trinkgeld. Ich tue als aus Protest dann schon immer Nein drücken.
1: Ja.
6: Weil ich sage, okay, die wollen mich so manipulieren oder der Hersteller von dem Gerät möchte mich so manipulieren, dass ich sage, okay, ich drücke gleich auf Nein. Ja. Aber das Positive ist, manche von den Mitarbeitern tun schon von vorab schon sagen, ja, hier Trinkgeld Nein. Also
1: ja, die sehen das genauso.
6: In dem EC-Kartenterminal ist es einprogrammiert, weil das der Hersteller so anbietet. Aber der Kunde von dem EC-Kartenterminal, also sprich die Firma, die das benutzt, die tun schon von vornherein schon das Trinkgeld aktivieren, weil sie selber wissen, dass es einfach nur kackdreist ist.
1: Ja.
2: Ja, oder weil sie es lieber in Bar haben.
1: Ja. Wenn, dann mache ich das auch so, ja, gerne.
2: Ja, wobei, das ist ja auch so ein Thema mit Trinkgeld, Bar geben, dann hat es halt nur der Kellner, ne? Wenn der Pech hast.
1: Ja. Was ist denn das überhaupt für eine Pizza?
2: Margherita.
6: Margherita.
1: Ist ja langweilig.
6: Na gut, ich wollte so eine generische Pizza haben, wo die Wahrscheinlichkeit sehr hoch ist, dass sie am beliebtesten ist.
1: Okay, hast ja auch recht. Ja gut, alles klar. Schön wieder hier reingetrapscht.
6: Jetzt wolltest du ja noch weiter, erzählen, wie das mit diesem Datenpaket weitergeht.
2: Ja, ich glaube, das müssen wir nochmal nach hinten schieben, weil wir haben schon wieder über 20 Minuten gequatscht.
1: Ja, das schieben wir einfach nochmal.
2: Gut. Genau, jetzt kommen wir erstmal runde Musikwünsche. Ja, versprochen.
6: Ja. Okay, dann wünsche ich euch noch eine schöne Sendung, schönen Feierabend, lasst euch die Pizza schmecken.
2: Das wünschen wir dir auch. Vielen Dank.
1: Tschüss, Florian aus der Nähe von Nürnberg.
2: Bis dann. Okay,
6: tschüss, okay, Peter aus Ulm und Pam aus Blaustein.
1: Ja.
2: Tschüss. Bis dann. Ciao.
1: So.
2: So, jetzt aber Musikwünsche.
1: Genau.
2: Zack, zack.

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1: Ich musste mir gerade das Ohr kratzen und habe ich festgestellt, dass
2: du musstest dir gerade das Ohr was?
1: Kratzen.
2: Ach, kratzen.
1: Und es geht nur, wenn ich den Kopfhörer abmache. Voll nervig. So ist das.
2: Stimmt.
1: Ja, Paula hat uns gerade nochmal
2: drauf... Ansonsten ist maximal ASMR.
1: Ja, darauf hingewiesen, dass es heute Carstreaming Folge 37 geben wird. Dankeschön. 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Wer auch immer das sehen will.
2: Es sind da immer bloß 3-7.
1: Ja, 3-7.
2: 3-7. Ihr habt gerade 37 hier Gläser. 3 oder 4, 5, 6, 7, 8 Leute.
1: Immer die 8 Leute. Immer die gleichen 8 Leute.
2: In der Regel schaffen wir es nicht 10-stellig zur Woche. 10-stellig.
1: 10? Was ist denn los mit dir?
2: 2-stellig zur Woche und über 10 rauszukommen. Mhm. Also, macht hinne!
1: Macht hinne. Habe ich einen 4-Türer oder einen 5-Türer?
2: Ein 5-Türer.
1: Okay. Ja.
2: Ah, das kam zweimal.
1: Das Lied?
2: Dir. Nee, ich habe gerade von Tammy die Nachricht und habe überlegt, welche haben wir denn schon vorgelesen? Und es kam einfach zweimal die gleiche. Guten Abend, ihr Lieben. Ich lese mal so vor, wie es hier steht. Ich wünsche euch eine wunderschöne Sendung. Freue mich immer, euch zu hören. Liebe Grüße an meine lieben Freundinnen, an Moni und Chris, an Anni, Paula und Romina. Wäre lieb, wenn ihr Bryan Adams' Everything I Do It For You spoilen könntet.
1: Hast du schon gespoilt?
2: Nee.
1: Okay.
2: Aber ich spoil das nachher.
1: Ja, alles klar. Sehr schön, dass du das nachher noch spoilst.
2: Spoilen. Ich spoile schon mal, dass ich das nachher spoil.
1: Sehr schön.
2: Manche Tippfehler sind einfach schön.
1: Ja.
2: Manche, kennst du das, wenn du die vertippst? Oder dass irgendein blödes Wort draus macht oder sowas? Und dann denkst du manchmal so, nee, das muss ich so abschicken.
1: Ja, kenn ich.
2: Und dann musst du mal dazu sagen, dass das dein Handy gemacht hat, aber du fandest es voll lustig.
1: Ja.
2: Weil manchmal der Gag einfach zu gut ist, weil es so überhaupt nicht in Zusammenhang passt oder den Zusammenhang auch einfach mal komplett verändert. Das finde ich auch immer geil.
1: Genau.
2: Ganz fies ist es bei so Sachen, wie manche Worte korrigiert es dir ja automatisch. Du schreibst dich und es macht doch draus. Oder du schreibst noch und es macht nicht draus.
1: Ja.
2: Und gerade bei noch und nicht ist es super fies,
1: ja,
2: weil das verändert den Satz einfach komplett.
1: Ich mach das noch, ich mach das nicht. Ja, richtig.
2: Ja.
1: Fies.
2: So, wir sehen uns nachher noch. Wir sehen uns nachher nicht.
1: Mhm.
2: Das ist einfach so 180-Grad-Wende.
1: Ja.
2: Und wenn der

0: dann verstehe ich aus dem Kontext, dass es das andere sein sollte, dann ja, doof.
1: Sehr
0: sag ich da nur.
1: Ich habe gerade so eine Idee. Stell dir vor, ich würde jetzt jedes Mal mit dieser Telefongeschichte anfangen und jedes Mal sagen, ja, was daraus geworden ist, erzähle ich euch danach. Und dann ist die Sendung zu Ende, dann sage ich, erzähle ich nächsten Montag und nächsten Montag fange ich wieder damit an und dann schaffen wir es wieder nicht. Und dann sage ich, erzähle ich es den Montag, nächsten Montag, nächsten Montag.
0: Du meinst, mir treibe das jetzt nur ein paar Jahre so, das Spiel.
1: Das wäre witzig, oder?
0: Nee, jetzt erzähl.
1: Das wäre nicht witzig. Okay, für alle, die jetzt
0: erst... Florian beleidigt.
1: Die jetzt erst eingeschaltet haben hier bei Radio Sunrise FM, Pudding mit Ohren am Mikrofon, Pam und Peter, die haben vielleicht schon mitbekommen, dass
0: der Start mit dem schönsten Feldhof der Welt.
1: Genau. Ein bisschen Struggle mit meiner Telefon, mit meiner Handy-Telefongesellschaft hatte, weil ich mir so eine sogenannte Datenkarte habe andrehen lassen, weil ich dachte, okay, das ist jetzt ein neuer Vertrag und diese Karte ist günstiger als meine jetzige, war aber nicht.
0: Es war eine Zusatzkarte.
1: War zusätzlich, ja, es war ein neuer Vertrag, aber halt ein zusätzlicher neuer Vertrag.
0: Aber eigentlich ein geänderter, oder? Die haben deinen Vertrag um eine Zusatzkarte ergänzt.
1: Nee.
0: Ach nee, die haben dir einen komplett zusätzlichen Vertrag.
1: Ja. Ah, schön. Ja, komplett zusätzlich mit einer anderen Handynummer und einfach eine neue Karte und so weiter. So, ich habe das Telefon, wo mir das angeboten wurde, wahrscheinlich nicht richtig gecheckt. War mein Fehler, ja. Aber sie haben mir die Vertragsunterlagen an eine falsche E-Mail-Adresse geschickt, wo auch immer sie diese E-Mail-Adresse hatten, hatte nichts mit mir zu tun. Dementsprechend habe ich keine Vertragsunterlagen bekommen und konnte dem auch nicht widersprechen. Hätte ich vielleicht gemacht, wenn ich die erhalten hätte und mir das angeguckt hätte, was ich da bestellt habe, konnte ich aber nicht. So, und deswegen dachte ich, ja gut, jetzt komme ich da vielleicht raus. Ne? Und sage hier, mir wurde das angeboten, ich habe es fälschlicherweise angenommen, weil ich dachte so und so, dann wurden mir nie Vertragsunterlagen zugeschickt und jetzt aber ein halbes Jahr später habe ich gemerkt, dass ich doppelt zahle. Ein halbes Jahr, okay, das war natürlich blöd. Ja, und ich hatte aber nie die Chance zu widersprechen, weil ich keine Unterlagen hatte. Aber sie haben gesagt, nee, wir können das jetzt nicht mehr stornieren, weil der Fall ist abgeschlossen, wir haben das geprüft und geht nicht. Daraufhin habe ich gekündigt, alle Verträge bei diesem Anbieter. Und das wurde hingenommen. Es wurde zwar kurz gefragt, warum, aber ja, okay, dann kündigen wir das. Wir schicken ihm noch eine Bestätigungs-E-Mail.
0: Übrigens, an welche Adresse?
1: Genau, das habe ich dann nachgefragt. Wo schicken Sie es hin? Hat er mir die richtige genannt, ja. Auf jeden Fall, witzigerweise, es kam nie eine Bestätigungs-E-Mail, sondern es kam ein Angebot für die Verlängerung meiner Datenkarte. Ich dachte, Leute, wollt ihr mich komplett verarschen?
0: Herrlich.
1: Ich hab dann wieder angerufen und gesagt, wieso kriege ich denn hier ein Angebot? Wo ist denn da der Ablehn-Button? Weil es gab keinen. Es gab nur, ich stimme zu. Es gab keinen, nee, lehne ich ab. Und dann sagt er, nee, die brauchen nicht ablehnen. Die brauchen es, sie können es einfach nur ignorieren, dann ist es weg. Das ist nur ein Angebot.
0: Ja, das, und dann hast du gesagt, habe ich letztes Mal auch gemacht.
1: Nee, ich habe einfach gar nicht mehr mit dem geredet. Also ja, okay, alles klar. So, hab das eine Weile auf mich wirken lassen alles, hab noch eine Nacht drüber geschlafen und so und hab mir gedacht, ich kann das. Also ich wäre gegangen. Also ich habe ja gekündigt, also ich habe es ernst gemeint. Ich habe aber nochmal probiert, das Ganze nochmal zumindest eine Kritik zu äußern, ne, oder eine Beschwerde, egal was dabei herauskommt. Und habe mir mit meinem Freund ChatGPT eine schöne Beschwerdebrief erstellen lassen, weil es gibt keine Beschwerde-E-Mail-Adresse. Mhm. Man kann sich entweder nur im Chat beschweren, aber der Chatbot hat überhaupt nicht gereilt, was ich will, oder per Post. Und dann habe ich das gemacht und er hat einen wunderbaren Text für mich kreiert. Ich habe dann noch ein bisschen rumgeändert und so. Und dann kam aber einen Tag später tatsächlich doch nochmal eine E-Mail mit der Bestätigung, dass ich gekündigt habe, und einer Telefonnummer, wo dann stand, ja schade, dass sie sich entschlossen haben zu kündigen, wenn sie uns noch was mitteilen wollen, Kritik oder irgendwas, dann rufen sie hier unter dieser Nummer an. Und das ist diese sogenannte Rückgewinnungstelefonnummer.
0: Ah, und da sitzt dann einer, der tut alles.
1: Ganz genau. Dann habe ich diese Telefonnummer angerufen und der Mitarbeiter war wieder ein Mitarbeiter, der sehr gut Deutsch kannte.
0: Sehr kompetent wirkte.
1: Ja, und der hat mich...
0: Super freundlich war.
1: Der hat mich folgendermaßen begrüßt. Normalerweise hier ist ja so und so Kundenhotline. Was kann ich für Sie tun? Der ist so rangegangen. Schönen guten Tag, Herr Wuschanski. Was kann ich denn für Sie tun? Mhm. Und ich dachte, oh, hier wirst du jetzt gleich mit Namen begrüßt. Und dann habe ich ihm die gleiche Geschichte nochmal erzählt und er hat die ganze Zeit gesagt, oh ja, das kann ich absolut nachvollziehen, das kann ich verstehen. Und
0: hätte aber auch gesagt, wenn du ihm was vom Blumentopf erzählt
1: wahrscheinlich
0: hättest.
1: Wahrscheinlich schon, ja. Und dann hat er gesagt, ja, er will transparent sein, er will ehrlich mit mir sein und ich bin schon so lange Kunde, ich sehe gerade von 98.
0: Oh Gott.
1: Ja.
0: Ja.
1: Und das kann ja absolut nicht sein und ich war jetzt bei dem Gespräch nicht dabei, aber sowas macht man einfach nicht. Also so einen langjährigen Kunden wollen wir gar nicht verlieren und so. Er hat dann noch gesagt, ist auch gar nicht böse gemeint und es ist jetzt natürlich ein bisschen kritisch, so nach einem halben Jahr das nochmal anzumerken, aber ja, ich weiß, ist schon auch nicht gerade, bin ich gerade unschuldig, aber in Betracht dessen, dass ich erstens die Karte nie benutze, zweitens mich wahrscheinlich für irgendwas entschieden habe, was ich nicht kapiert habe und drittens, dass ich keine Vertragsunterlagen hatte und konnte alles nachprüfen. Ja, ich sehe schon hier, ich weiß gar nicht, warum diese E-Mail-Adresse da geändert wurde auf eine falsche, kann er sich nicht erklären und so. Also, nee, er macht das sofort rückgängig. Er macht das sofort, also er storniert die Karte jetzt sofort und er könnte mir jetzt anbieten, entweder was er selber entscheiden kann, 75 Euro Entschädigung. Oder mir steht ja mehr zu, weil ich habe ja jetzt schon mehrere Monate gezahlt. Oder er würde das ganze Ding nochmal da in eine Abteilung gehen, geben, die rechnen das nochmal auf einen Cent aus und so und überschlagen oder gucken nochmal durch. Und dann würde ich den vollen Betrag erstattet bekommen. Und dann habe ich ihn gefragt, naja, wie ist denn das? Wenn Sie das jetzt weitergeben und dir jetzt wieder einer rüberguckt, wie groß ist denn da die Gefahr, dass dann einer sagt, naja, nee, das wollen wir jetzt nur noch. Also da ist er ja schon. Und da hat er nochmal gesagt, naja, jetzt nach einem halben Jahr damit zu kommen, bin mir unsicher, aber normal müsste es durchgehen. Und ich sage, nee, komm, das lassen wir. Ich nehme Ihre 75 Euro, das passt mir. Ich will auch keinen Gewinn draufschlagen. Ich will einfach, dass die Karte platt gemacht wird. Und dann sagt er, ja, das mache ich sehr, sehr gerne für Sie. Wirklich, also wirklich vom Herzen gerne. Schön, dass ich Ihnen helfen konnte. Wie machen wir es mit Ihrem gekündigten Vertrag?
0: Soll ich das so lassen? Der hat seine Monatsprämie gesehen.
1: Ja, wahrscheinlich. Soll ich den Vertrag, wie machen wir es mit Ihrem normalen Vertrag? Soll ich den so lassen? Oder sagt, nee, den können Sie jetzt, wenn Sie das können, dann können Sie meine Kündigung stornieren. Dann würde ich den behalten. Ja, das kann ich, das mache ich. Sehr, sehr gut. Sehr gerne. Und dann,
0: aber zu der alten Kondition, ne?
1: Ja, nee, er hat nochmal geguckt und hat gesagt, nee, das ist eigentlich ein super geiler Tarif. Also okay. Er findet jetzt auch nicht wirklich was. Also man könnte noch ein bisschen hier noch drehen, da noch drehen, irgendwas und sagen, nee, das passt schon, der ist super gut. Ich habe ja auch schon einen wahnsinnigen Rabatt drauf. Das kann man so lassen. Ich wollte jetzt auch nicht rummosern, keine Ahnung. Ich wollte einfach nur, dass diese Karte platt gemacht wird, die zusätzliche. Ja, und dann hat er sich noch so ganz doll bedankt und so und hat mir nochmal seinen Namen gegeben. Schreiben Sie sich ruhig nochmal meinen Namen auf, damit alles safe ist und so. Und Sie bekommen noch eine Bestätigungs-E-Mail.
0: Damit er vor allem auch bei der Umfrage im Nachhinein den Namen nur nennen kann.
1: Ja, wahrscheinlich. Also der war so bemüht, der war so freundlich und es war überhaupt gar kein Problem, dass der sofort diese Karte storniert. Eigentlich dachte ich mir, echt muss ich erst kündigen und dann da wieder anrufen und dann geht's.
0: Das ist dann halt das Ärgerliche irgendwie. Ja. Das ist genauso, wie wenn du kündigst, weil du denkst so, naja, ich krieg halt keinen günstigeren Tarif, sondern wenn ich woanders hingehe und Neukunde bin,
1: ja,
0: dann ist es dort günstiger.
1: Ja.
0: Und dann kündigst bei deinem und auf einmal rufst du an und sagst, ja, aber wir können Ihnen das zu Neukundenkonditionen anbieten, so.
1: Ja, Wahnsinn.
0: Ja, danke. Warum ging das vorher nicht?
1: Ja.
0: Also manchmal ist es schon irgendwie, manchmal verstehe ich ja auch überhaupt nicht, was du willst. Ich habe mit meinem Gastarif hab ich versucht, irgendwie eine ordentliche Antwort zu kriegen. Irgendwann war mir es zu blöd. Nachdem ich dann irgendwie bei 5 Leute in der Hotline mein Anliegen vorbracht hatte und nichts irgendwie auch nur annähernd so funktioniert hat, wie ich das wollte, dachte ich so, ja komm, okay, vergiss es dann. Mache ich es jetzt über ein Portal, wo ich es eigentlich nicht machen wollte,
1: ja,
0: weil das Portal hatte bessere Konditionen und aha, ich bin aber grundsätzlich gern Direktkäufer.
1: Ja, verstehe, klar.
0: Ohne Zwischenportal, weil die Portale immer dran verdienen müssen.
1: Ja.
0: Und wenn die günstiger sind als der Direktverkauf, dann muss der Direktverkauf ja eigentlich auch diesen Rabatt geben können.
1: Ja.
0: Und hab dann gedacht so, nee, da haben die mehr davon, weil dann müsstest du ja auch noch ans Portal irgendwelche Gebühren zahlen, eben, die, ja, ne, und halt da eigentlich nicht so viel davon. Ja, aber wenn man mich nach 3 Anrufe, 2 unbeantwortete E-Mails und einer schlechten Kommunikation mit einem Chatbot einfach immer noch nicht versteht, ja, dann hat man halt Pech gehabt.
1: Ja, dann tschüss.
0: Dann zahlt er halt die Gebühren ans Portal, weil das hat mir halt dummerweise verstanden. Mhm. Das sind so Sachen, die dann echt ärgerlich sind. Und eigentlich müsste man eben nicht nur das Beschwerdepersonal so gut schulen, dass dich das zurückholt. Also das ist wichtig, das sehr gut zu schulen, das stimmt, weil es gibt nichts Wichtigeres im Verkauf, in Dienstleistungen als gutes Beschwerdemanagement.
1: Ja.
0: Es gibt auch keine bessere Möglichkeit, Stammkunde zu gewinnen, als mit mal gutem Beschwerdemanagement. Aber wenn natürlich der Verkauf von vornherein schon gut wäre, dann könnte man das dementsprechend entlasten. Ne? Dann würde da gar nicht so viele landen. Aber
1: ist wohl nicht.
0: Das klappt nicht immer.
1: Es klappt wahrscheinlich deswegen nicht immer, weil es noch genug Leute gibt, die sich einfach nicht darum kümmern, ob es günstiger wäre, die das einfach so hinnehmen.
0: Ja, ja, ich finde es ja auch immer wieder faszinierend, gerade bei Handytarife, wie viele Leute nur irgendwie 80 bis 100 Euro im Monat für ihr Handy zahlen.
1: Ja.
0: Ohne dass sie nur ein Gerät dazu kriegen, wo ich sage, so, was machst du mit dem? Also das geht ja, also weiß, keine Ahnung, ich zahle einen Zehner und habe alles drin.
1: Ja.
0: Und ich denke so, hä, was verstehe ich nicht, was will ich denn mit so einem Vertrag, wo du da ewig viel irgendwie zahlst, aber ja auch nicht, also nicht mehr davon hast und müsstet ihr bloß vergleichen. Das Witzige ist, dass ja selbst die Anbieter, also die stechen sich ja selber gegenseitig aus. Ne? Die haben dann teilweise Unterfirmen, die unter anderem Namen irgendwie das Gleiche für weniger Geld verkaufen, weil da weniger Personal sitzt, das sie zahlen müssen, wo ich denke so, hä? Wo ist jetzt die Logik? Biet doch einfach das Original etwas günstiger an und dann hättest du da alles da drüber und machen so irgendwie so eine Zwischenlösung. Aber nö, da macht man immer nur die günstigen Marke zusätzlich. Aber so ist ja auch bei Lebensmitteln und allem.
1: Das ist sogar bei der Eisenbahn so.
0: Ja, was ist denn eure Billigmarke?
1: Start. Es gab mal und es gibt...
0: Start?
1: Start, ja. Es gibt ein Eisenbahnunternehmen, heißt Start. Das ist ein eigenes Verkehrsunternehmen, was günstigere Konditionen gegenüber dem Besteller anbieten kann als DB Regio.
0: Aha.
1: Ist aber eine Bahntochter.
0: Ja.
1: Verrückt, oder?
0: Ja, einfach um den Markt abzugreifen und schlussendlich, wenn dann Personalmangel ist, dann setzt man mit Sonderverträge dann nur Leute von DB Regio wahrscheinlich auf die Züge, die horrendes im Vergleich dann zu viel Geld eigentlich verdient, weil, was weiß ich.
1: Ja.
0: Also, das ist...
1: ist verrückt, was es gibt,
0: ja. Ja, oder auch ganz krass ist auch im Transportwesen mit diesen ganzen Subunternehmer in der Zwischenzeit. Also es ist ja diese ganze Speditionen, die dann so Langstrecke machen, hier irgendwelche Großspeditionen, die man so sieht, die haben ja meistens dann irgendwelche kleinere, die dann diese Zubringer machen und das beim Lader, wo auch immer, Lager irgendwo abholen. Und dann haben diese Zubringer, die teilweise aus Polen sind oder was weiß ich was, die dann hier irgendwie ein Päckchen von A nach B oder Palette von A nach B fahren, teilweise kein Wort Deutsch sprechen, keinen Lieferschein dabei haben und nichts. Und dann letzte Woche war erst so ein Fall, da hat dann die große Spedition bei mir angerufen und gesagt so, ja, mein Fahrer steht bei Ihnen. Dann sage ich, ja, wo steht er denn? Ja, das weiß er nicht so genau, gucken Sie mal. Dann sage ich, ich kann nicht gucken, wir haben ein Riesenwerk, ich sehe nicht bis dahin. Ja, der steht und kommt nicht rein. Dann sage ich, ja, aber wo steht er denn? An welcher? Ich meine, wir haben drei Pforten. Oh, also da sind dann auch irgendwie so Mods die Probleme, weil dann die Kommunikation natürlich oft auch auf der Strecke verloren geht, vom einen zum anderen und zum nächsten. Und ja, wenn dann nur einer, wie du ja auch gesagt hast, so im Callcenter teilweise dann auch nicht ganz der Sprache mächtig ist, wird es teilweise schwierig. Ich meine, die ganze Callcenter sitzt ja auch nicht in Deutschland.
1: Ja.
0: Also nicht mal annähernd, die sind ja wirklich in Indien und was weiß ich, aber selbst von große, teure Technikunternehmer oder sonst irgendwas. Ne?
1: Am schlimmsten finde ich dann immer dieses Gebettel danach, dass man, wenn dann die Umfrage kommt, dass man die doch dann bitte gut bewerten soll.
0: Ja.
1: Gar keinen Bock drauf.
0: Also ich mach's sehr, sehr gern, wenn jemand wirklich hilfreich und freundlich war.
1: Ja, dann mach ich's auch gerne.
0: Aber was ich total ärgerlich finde, eins von meinen letzten Probleme war, glaube ich, mit dem Festnetz. Internet und so. Und ich hatte jedes Mal, Er hat fünfmal angerufen und hier hat fünfmal jemand dran, der sich super in mir reinversetzen konnte, der super verständnisvoll war, der das alles registriert hat und der immer erneut, also jeder hatte ja neue Idee, einen neuen Lösungsansatz und ja, und der kümmert sich drum und da und das und ja, und wir melden uns und wir und danach kam immer nichts mehr.
1: Oh, schade.
0: Und dann habe ich den nächsten angerufen, war stinksauer, ab dem das wieder alles vortrage und der war wieder so wahnsinnig nett. Und dann bin ich ja so jemand, also ich kann dann nicht stinkig bleiben. Es gibt ja Leute, die sind dann partout stinkig und da geht dann auch nichts mehr, ne? Also dann kannst du ja dann einen Kuchen schenken, bringt nichts. Aber bei mir hilft es ja. Also und das war nicht schleimig, die waren wirklich alle nett. Und eigentlich haben die ja gar nichts dafür können.
1: Ja.
0: Aber wie, also irgendwo muss ja auch mal dein Auge losworre.
1: Ja.
0: Und du musst ja trotzdem fünfmal anrufen. Und das ist ja eigentlich nicht das Ziel.
1: Das ist blöd.
0: Ja. Und dann habe ich bei diesen Bewertungen, hat die dann irgendwann ein Problem, weil ich gedacht habe, naja, ich kann jetzt zwar die Person bewerten, ja, und darum geht es ja eigentlich auch, also es geht ja leider hauptsächlich um die Mitarbeiterbewertung und nicht um die Unternehmensbewertung oder die Leistungsbewertung des Produkts. Das wäre vielleicht mal eine sinnvollere Umfrage. Nicht immer die Callcenter-Mitarbeiter fertig machen.
1: Ich hab eine App, so,
0: ja?
1: Über die meine Gehaltsabrechnung kommt. Mhm. Und die ist so abartig umständlich.
0: Die sind so übel, die Dinger.
1: Habt ihr auch sowas Dummes?
0: Ja, wir haben das relativ geschickt, aber da gibt es sehr viel komplizierte Sachen, ja.
1: Und
0: 1000 Einlog-Verfahren
1: und was weiß ich was. Und da ploppt ab und zu mal ein Fenster auf, dass ich es bewerten kann. Und selbst das ist so beschissen umständlich, das zu bewerten und was man da eintragen kann oder nicht. Oh, ich gebe auf mit dem Quatsch.
0: Das ist
1: ein dummes Programm.
0: Selbst wenn du dann mal wirklich dementsprechend bewertest, passiert ja auch nichts. Also ich fände es zum Beispiel auch total schön, wenn bei einer nicht anonymen Bewertung, also wenn ich sowieso in mein Konto eingeloggt bin bei irgendjemand und was bewerte und da, also da kannst du ja meistens so die Kommentare reinschreiben und die bewerten nur dann wirklich schlecht, wenn ich auch einen Kommentar dazu abgebe. Also ich gebe nicht nur einen Stern und schicke es kommentarlos weg, sondern lass dann auch kurz meinem Auge Luft.
1: Ja.
0: Und dann denke ich immer so, warum reagiert da keiner drauf?
1: Mhm.
0: Also es liest doch jemand und es ist mit mir verknüpft.
1: Ja.
0: Also meld dich doch bitte, mach doch irgendwas, aber passiert.
1: Ich habe mittlerweile das aber auch aufgegeben, ist bei dieser einen Seite, wo man mit 5 Sterne bewerten kann. Weil immer wenn ich irgendwie nur mit 3 oder mit 2 Sternen irgendwas bewertet habe, kam nach 5 oder 6 oder 7 Jahren eine E-Mail, wo das angefochten wurde, wo gesagt wird, also diese Bewertung ist nicht mehr verfügbar, konnte nicht verifiziert werden, was auch immer, ist scheinbar stimmt das nicht. Oder dann dachte ich mir, Alter, lasst mir doch meine Meinung. Warum kann ich es dann bewerten, ihr Arschis, wenn sie es dann wieder anzweifeln? Naja, egal.
0: So, wir spielen jetzt noch einen Musikwunsch.
1: Ah, okay.
0: Und dann gehen wir Zähne putzen.
1: Oh, okay, gut.

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1: Das war ein langes Lied.
2: Ja, da sehe ich mal.
1: Also, es hat so lange auch ausgefadet.
2: Ja, wir haben fast nur drüber gelabert, wenn man so will. So, wie war das mit deiner Geschichte?
1: Die war jetzt Schluss, ne?
2: War jetzt wirklich, wirklich, wirklich Schluss?
1: Ja, also der sehr kompetente Rückgewinnungsmitarbeiter hat mich rückgewonnen und konnte ganz, ganz natürlich, ganz einfach diese zusätzliche Karte platt machen und mir 75 Euro zurückerstatten. Sauber.
2: Was der nicht alles kann.
1: Ja, also, was lernen wir daraus? Immer erst kündigen?
2: Nein.
1: Das lernen wir nicht daraus?
2: Ja, das kann doch aber auch nicht sein.
1: Das kann es nicht sein, ne? Aber
2: Ich finde, das ist nicht richtig.
1: Warum eigentlich?
2: Kündigst du regelmäßig Strom und sowas alles?
1: Nee, überhaupt gar nicht.
2: Auch nicht?
1: Warum eine Kündigung plötzlich etwas verändert? Jetzt wird spannend, solange du einfach einen Vertrag laufen lässt, geht das Unternehmen möglicherweise davon aus, der Kunde bleibt sowieso, du bist ein relativ sicherer Umsatz. Aber sobald du kündigst, verändert sich die Situation. Jetzt heißt es, dieser Kunde könnte tatsächlich weg sein und plötzlich wird eine Kundenbindung wieder interessant. Denn ein Unternehmen verliert nicht nur den nächsten Monatsbeitrag, es verliert möglicherweise einen Kunden für viele weitere Jahre. Deshalb gibt es Rückgewinnungsangebote und deshalb kann etwas passieren, das sich für uns zunächst ziemlich unfair anfühlt. Wer loyal bleibt, bekommt nicht unbedingt den besten Preis. Wer mit dem Gehen droht, wird plötzlich interessant. Das ist nicht automatisch illegal. Es ist zunächst einmal eine wirtschaftliche Entscheidung. Aber als Verbraucher solltest du wissen, dass es dieses Spiel gibt.
2: Ich finde ja auch gar nicht schlimm, dass man Kunden zurückgewinnen will.
1: Ja.
2: Das macht ja Sinn. Also sobald jemand gehen will, will ich den ja nicht gehen lassen. Aber ich finde einfach, es sollte für die, die nicht mit Kündigung drohen, halt die sollte nicht schlechter gestellt sein als Neukunde.
1: Ja.
2: Auf der anderen Seite, wenn ich natürlich was neu irgendwo mache, dann will ich schon auch einen Anreiz.
1: Ja. Das ist schon, ja. Hier schreibt man noch, man soll nur kündigen, wenn man auch wirklich gehen würde. Also kündige nicht einfach blind, denn es gibt keine Garantie, dass danach ein tolles Angebot kommt. Der Anbieter kann auch sagen, okay, schade, dann beenden wir den Vertrag. Tschüss. Ja, deshalb solltest du vorher wissen, was zahle ich im Moment, was brauche ich eigentlich wirklich, was kostet ein vergleichbarer Vertrag bei einem anderen Anbieter und wäre ich tatsächlich bereit zu wechseln? Also ich wäre es gewesen. Ich habe schon überlegt, ich habe schon geguckt, ich habe gedacht, okay, dann nehme ich halt eine Karte von meinem Internetanbieter. Die bieten ja auch Handytarife an, günstige, wäre nicht das Problem. Hätten die sich gefreut. Aber ich mag es eigentlich nicht unbedingt alles bei einem Anbieter zu haben. Ich hätte es schon gern getrennt. Ja.
2: Warum?
1: Weil, wenn ich mit einem Probleme habe, dann muss ich da immer alles. Nee, ich mag das schon gerne, dass ich das auch ein bisschen streue. So wie mein Geld. Nicht alles an einer Bank.
2: Mhm.
1: Naja, also, die beste Verhandlungsposition hat man, wenn man eine echte Alternative hat und nicht, wenn man blufft. Sondern, wenn du sagen kannst, wenn ihr mir kein 50. Angebot macht, den fünften Preis gibt, gehe ich irgendwo anders hin. Und dann im Zweifel auch wirklich machen.
2: Mhm.
1: So. Und nicht unbedingt von Rabatten blenden lassen.
2: Ich finde, gerade bei Strom, nee, bei Internet ist es auch so extrem, wo sie mit, nur 20 Euro im Monat lockert und du denkst, das kann ja nicht sein, ich zahle viel mehr. Hör.
1: Das
2: und dann siehst du, das erste halbe Jahr und danach 80 im Monat.
1: Ja.
2: Oder, also, ne, jetzt so als blödes Beispiel, aber die sind dann horrend mehr und dann rechnest du auf diese 2 Jahre Laufzeit und denkst so, hä? Okay, dann bleibe ich halt einfach bei meinen 40, weil die sind schlussendlich günstiger.
1: Ja, Ankerpreis nennt sich das.
2: Was?
1: Das, was du gerade gesagt hast.
2: Meine 40?
1: Mhm. Nee, deine jetzt 20 und dann später 80.
2: Das nennt sich Ankerpreis.
1: Ankerpreis. Ein weiterer Klassiker ist der sogenannte Anker. Dir wird zuerst ein hoher Preis gezeigt, zum Beispiel regulär 79,99. Daneben steht jetzt nur 39,99. So, und wenn man jetzt darauf klickt, ja, dann siehst du dann, dass du, wann du diese 39,99 bekommst, wie lange die gelten und dann halt wieder regulär 79.
2: Anker ist ja eigentlich eher ein Köder, oder?
1: Mhm. Hm. Achso, ja, eigentlich eher Köder als Anker, ne?
2: Ein Anker ist ja immer fest.
1: Ja.
2: Naja, müsstet ihr wissen.
1: Na, müssen sie wissen, genau. Prima. Was haben wir hier noch? Haben wir noch Zeit? Ja, ein paar Minütchen. Du bist uns wichtig. Und dann gibt es noch die emotionale Schiene. Als treuer Kunde möchten wir dir ein ganz besonderes Angebot machen.
2: Das fände ich aber halt eben schön, wenn es das auch ohne Kündigungsdrohung gibt.
1: Ja, ja, das kommt ja auch manchmal. Mhm. Aber das sind halt die normalen Angebote und keine Angebote, die man einem Neukunden geben würde wahrscheinlich. Das hört sich natürlich schön an und vielleicht ist es tatsächlich ein gutes Angebot, aber du solltest zwei Dinge voneinander trennen, Emotion und Preis. Nur weil ein Angebot Treuebonus heißt, muss es nicht automatisch günstig sein. Ein Unternehmen darf dir natürlich sagen, dass du ihm wichtig bist, aber du darfst trotzdem nachrechnen, denn am Ende zählt nicht, wie herzlich das Angebot klingt, es zählt, was du dafür bezahlst. So,
2: oder?
1: Ja.
2: Was wolltest du gerade sagen?
1: Nix. So.
2: So.
1: So, Benni hat sich jetzt noch zur letzten Sekunde gemeldet.
2: Der kommt so immer kurz vor Schluss erst angesprochen.
1: Grüße von Benni und Micha aus Reutlingen.
2: Ja. Oh, sind schon zwei.
1: Ja, Grüße zurück an Benni und Micha.
2: Nach Reutlingen.
1: An Benjamin und Michael? Oder Benjamin und Michaela?
2: Ah, stimmt. Vielleicht ist es ja auch eine Benjamina.
1: Ja, und ein Michelos.
2: Ein Michelos?
1: Yes.
2: Michelodium. Wenn wir bei letzter Woche bleiben. Ach ja, heute war lustig.
1: Finch.
2: Ja, heute war sehr spontan, würde ich sagen.
1: Ja, richtig.
2: Da haben wir ja selber nicht mitgerechnet,
1: und
2: was da heute so passiert.
1: Und wir haben gar nicht so viel über unsere Tour geredet.
2: Nee, überhaupt nicht. Da hat uns jetzt Andreas einen positiven Strich durch die Rechnung gemacht.
1: Jawohl.
2: Muss ja aber auch nicht. Also viel wichtiger ist ja, dass sie ist und nicht, dass wir drüber reden.
1: Ja, eben. Oh, das ist gut. Okay. Viel wichtiger ist, dass sie ist und nicht, dass wir drüber reden.
2: Ja.
1: Bin gespannt. Noch zwei Wochen.
2: Ach so.
1: In zwei Wochen ist soweit.
2: Mhm.
1: Egal wie.
2: Ja, das wissen wir selber noch nicht
1: so ganz. Und wenn wir einfach nur losfahren und dann mal gucken, ob wir irgendwo rauskommen oder nicht. Naja. Wie gesagt, wir haben einen Instagram-Channel, der heißt Pudding mit Ohren.
2: Ja.
1: Also die so ein bisschen noch, so ein bisschen über Sunrise hinaus gucken wollen. In unsere Sendung hinein und in unsere Tour.
2: Die sollten da folgen.
1: Die sollten den Kanal abonnieren. Denn es wird natürlich auf Sunway gepostet, aber der ganze Quatsch, der kommt auf unserem Kanal. Pudding mit Ohren. Der Chef war schon ganz traurig. Der Chef hat schon gesagt, was, wieso, Pudding mit Ohren, ihr könnt ihr schon machen, aber wir wollen schon auch, dass auf Sunway was ist. Ja, ja, schon klar, machen wir schon.
2: Aber ja, aber da kannst du ja jetzt auch nicht den ganzen Tag irgendwie jeden Schnipsel anbringen.
1: Jeden Furz können wir jetzt nicht auf Sunrise. Ein
2: seriöser Radiosender, den können wir ja nicht zuspammen. Nee,
1: genau, das habe ich ihm auch so erklärt.
2: PMON.
1: Genau, hat er denn verstanden?
2: Ja.
1: Ja, hat er verstanden. Machen wir das.
2: So und nicht anders.
1: Pudding mit Ohren.
2: Ich muss noch einen Schlafanzug kaufen.
1: Die lass dir den sponsern.
2: Ach so.
1: Du brauchst den ja sonst nur für die Tour. Also das ist ja ein Tourschlafanzug.
2: Ja.
1: Wenn du sonst immer mit dem Adams-Kostüm ins Bett gehst.
2: Ja.
1: Oder in deinem Fall Evas Kostüm.
2: Muss ich denn Feigenblätter tragen?
1: Ja, wie immer.
2: Okay. Was kam da nur für Nachricht?
1: Spontan ist immer gut.
2: Ja, natürlich.
1: Huh. Oh, jetzt. Oh Gott. Du kriegst es dann nicht mehr her.
2: Keine Ahnung, der Bildschirm hat sich gerade verabschiedet.
1: Oh, schade.
2: Tut mir leid.
1: Schön, dass ihr da wart. Kommt gut durch die Woche. Der Montag hat ja schon mal gut geklappt. Wir sehen uns gleich noch beim Car-Streaming, wer will.
2: Der Start ist gemacht.
1: Der Start ist
2: gemacht. Den Rest müsst ihr durchziehen.
1: Wahnsinn. Also heute sind wir starke Zitate. Ding, ding. Oh. Im Hintergrund die 10 Uhr Glocken.
2: Ja, pünktlich wie die Maurer.
1: Ja.
2: Gutes Nächtle.
1: Ich hab euch alle ganz so lieb.

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